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0: 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Ab nächstem Jahr soll das Weiße Kreuz durch ein Herz ersetzt werden.
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0: 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Der Schweizer Nationalsportschwingen wird olympisch.
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1: Salut miteinander! Wir, Selina und Sarina, sind wieder zurück hier im Studio in Trage für unseren Podcast «Friedliches Zusammenleben». Und heute tauchen wir ein bisschen in die Geschichte des Kinderdorfs ein, um herauszufinden und vielleicht auch ein bisschen besser verstehen, was Kinderdorf überhaupt mit friedlichem Zusammenleben zu tun hat.
2: Letztes Mal sind wir ja noch hängen geblieben bei den drei Wörtern Akzeptanz, Toleranz und Respekt. Und auch auf diese drei Wörter gehen wir in dieser Sendung noch mal ein bisschen genauer drauf ein.
1: Selina, du arbeitest ja schon ziemlich lange hier im Kinderdorf. Wie viele Jahre inzwischen schon?
2: Ja, inzwischen sind es schon ganze 6 Jahre.
1: Da nehme ich an, da kannst du die Geschichte vom Kinderdorf schon fast im Schlaf erzählen.
2: In der Lehre haben wir da müssen lernen, dass wir die Geschichte erzählen können, wenn Gäste ins Kinderdorf kommen. Ich erzähle es jetzt euch so, wie ich es auch sonst erzählen oder so, wie ich es gelernt habe, zum erzählen. Es ist so, dass nach dem Zweiten Weltkrieg hat es ganz viele Kinder gehabt, die keine Familien mehr hatten, kein Haus oder kein Dach über dem Kopf und sind somit allein gewesen. Diesen Kindern sagt man Waisenkinder. Der Walter Robert Gorti, der ist der Gründer des Kinderdorf. Er hat 1946 zum genau sein, also da kannst du dir vielleicht nicht ganz vorstellen, die Zahl, aber das ist schon lang her und damals hat eben der Walter Robert Gorti die Idee gehabt, um ein Dorf zu gründen, wo ein Ort ist für die Kinder, die eben nichts mehr hatten, dass die hier hinkommen können und wieder ein normales Leben führen können, indem sie wieder die Heim bekommen. Die Idee hat er dann in Wirklichkeit gebracht und hat einen Aufruf gestartet und hat gefragt, wer das denn bereit wäre, um ihm helfen, so ein Kinderdorf aufzubauen. Weil du musst dir vorstellen, nach dem Zweiten Weltkrieg war sehr viel zerstört gewesen. Das heisst, man hat auch kein Geld gehabt, um irgendetwas zu bauen. Geschweige denn ein ganzes Dorf. Ganz viele Handwerkerinnen und Handwerker sind da ins Kinderdorf auf Trogen in die Schweiz gekommen, in das ganz kleine Dörfli. Also ist das Dorf aus ganz viel Handarbeit entstanden und das Dorf steht bis heute noch.
1: Der Walter Robert Gorti ist ja inzwischen leider verstorben und deshalb ist es halt nicht gegangen, dass wir ihn für ein Interview hier ins Studio einladen. Was ich aber stattdessen gefunden habe in unserem Archiv, sind ein paar Aufnahmen von der Anuti Gorti, Frau vom Herrn Gorti, die ziemlich gut überbringen, was denn der damalige Grundgedanke vom Kinderdorf war.
3: Im Kinderdorf wird Ethik gelebt. Er hat ja dann immer sich überlegt, er will etwas gründen, ein Friedensinstitut, wo man einfach sich Gedanken macht, warum ist der Mensch des Menschen Mörder, hat er formuliert. Dann ist der Zweite Weltkrieg zu Ende gegangen. Und dann hat sich ergeben, dass er den Akademieplan hat können umsetzen, die Kinder von denen finden, die sich totgeschlagen haben, zusammen aufwachsen in einem Dörfli, wo sie sich begegnen und wo sie sehen, der andere ist einer wie ich, keine Unterschiede, ob Farbe oder Religion oder Kultur, dass wir alle Menschen sind. Und dort sind die Kinder von 12 verfeindeten Nationen, die gelernt haben, in Frieden aufzuwachsen. Die Grundidee Erziehung zu Frieden in diesen Kindern, in Jugendlichen einzupflanzen, nämlich die können unsere Welt weiterführen. Dass sie ein Ziel haben, den Nächsten als Mensch und nicht als Feind, als anderartiger betrachten, mit all seinen Fehlern und seinen Vorzügen, die sie haben. Und jeder Mensch, ob weiß oder schwarz oder gelb, dass er so ist, ist nicht sein Verdienst, es ist reiner Zufall. Und dass, wenn jeder das bedenkt, dann nimmt er den anderen, wie er ist, und tut sich nicht über ihn stellen.
2: Jeder Mensch so nehmen, wie er ist. Damit man das kann, braucht es auf dieser Welt vor allem ganz viel Respekt und Toleranz.
1: Neben respektieren heisst, zu verstehen, dass andere Menschen andere Gefühle und Bedürfnisse haben und dass man auf das Rücksicht nimmt.
2: Tolerieren heisst, auch wenn es einmal ein bisschen unangenehm oder ärgerlich ist, das auszuhalten und zulassen und zum Beispiel nicht gerade hässig werden oder umschreien. Meistens nützt das ja eh nicht so viel.
1: Schlussendlich will ja eigentlich jeder so sein, wie er wirklich ist und sich nicht müssen verändern. Stell dir mal vor, wie bunt die Welt denn wäre.
2: Und das macht auch das Ganze auch spannend. Und das Kinderdorf beweist da ganz gut, dass Menschen mit anderen Kulturen und aus verschiedenen Ländern ganz friedlich zusammenleben und voneinander lernen, wie der ehemalige Bauhelfer vom Kinderdorf, Peter Schulz, erklärt hat.
4: Das großartige Erlebnis, was ich hier hatte, was ich mitbekam, was ich mitgenommen habe, ist, dass man, wer auch immer und woher auch immer, es sind Menschen und mit denen kann man zusammenleben, wenn man will. Aber man muss guten Willen haben. Und das habe ich hier in Übermaß erlebt. Wir sind Menschen und wir sollen aufeinander zugehen und probieren, einander zu verstehen und zu achten und zu anerkennen. Und das wünsche ich mir, dass das auch weiterhin, in welcher Form auch immer, hier so geschieht und dass es ein Experimentierfeld bleibt für menschliche Zusammenarbeit und menschliches Understanding.
1: Inzwischen wohnen ja bei uns im Kinderdorf keine weissen Kinder mehr, weil über die verschiedenen Jahre haben sich unsere Projekte ziemlich entwickelt.
2: Dass Kinder auf der ganzen Welt dürfen in die Schule gehen, helfen wir in 12 verschiedenen Ländern, Schulen aufzubauen. Das Kinderdorf in Trogen ist inzwischen ein Ort für ganz viele verschiedene Begegnungen.
1: Ja, wir haben zum Beispiel Lager da bei uns oder halt ab und zu auch mal einzelne Tage, wo Gruppen oder Schulen zu uns kommen und uns da ein kleines Besuchchen im Kinderdorf abstatten. Und das Ziel von diesem Projekt ist aber eigentlich immer, Menschen zu verbinden. Wie das zu friedlichem Zusammenleben führt, erklärt euch gerade Susanne und der Pascal.
5: Ja, hallo, ich bin Susanne. Ich arbeite seit 15 Jahren im Kinderdorf Pestalozzi und schon seit vielen Jahren leite ich die interkulturellen Austauschprojekte im Kinderdorf.
6: Hallo miteinander, ich bin Pascal und arbeite im Kinderdorf Pestalozzi. Meine Aufgabe im Kinderdorf ist, dass ich Kurs gebe zu Kinderrecht und Menschenrecht.
5: Interkulturelle Austauschprojekte heißt, dass Kinder und Jugendliche aus vielen verschiedenen Ländern Europas ins Kinderdorf kommen, unter anderem auch aus der Schweiz, und miteinander im Austausch sind, sprich sich begegnen, kennenlernen, ganz, ganz viele Gemeinsamkeiten entdecken können, aber eben auch Unterschiede entdecken können.
6: Frieden oder friedliches Zusammenleben, bin ich überzeugt davon, dass man das lernen kann. Ich glaube nicht, dass wir wären. Die ganze Welt wird einmal wie während einer Nacht schlafen, nachher verwachen und dann gibt es Frieden. Ich glaube, da braucht es viel Lernen und miteinander und voneinander. Zum Beispiel im Rahmen von Kurs, wie wir es im Kinderdorf machen. Weil dort kann man mega gut erfahren und erleben, wie es ist, wenn alle anders sind oder alle eine andere Meinung haben. Und was auch viel passiert ist, wenn wir jetzt zum Beispiel einen Kurs haben mit Kindern aus Serbien und Kindern aus Albanien, dann wissen wir vielleicht, dass es dort auch einen Konflikt gegeben hat oder immer noch einen Konflikt gibt heutzutage. Und dann sagen zum Beispiel einige von diesen Kindern, ich will nicht mit denen zusammenarbeiten, die habe ich nicht gern. Und dann im Rahmen von diesen Kursen merkt man, hey, eigentlich sind da mega coole Kinder und Menschen und eigentlich ist es viel, viel besser, wenn wir zusammenspannen und zusammen etwas machen, so dass sich Freundschaften können entwickeln.
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0: 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Arbeitet neu als Tigerdompteur im britischen Nationalzirkus.
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0: Willkommen zurück, da bei Stimmen im Aktivismus. Ich bin Bora und heute reden wir über eine Musikerin, die mit ihrer Kunst, ihrer Stimme und mit ihrem Herzen Millionen von Menschen inspiriert. Nämlich Alicia Keys. Sie ist nicht nur eine Grammy-prämierte Sängerin und Songwriterin, sondern auch eine engagierte Aktivistin. Ihr Fokus liegt auf einem der grössten Themen unserer Zeit, wie zum Beispiel Rassismus, Armut und soziale Ungleichheit. In der heutigen Folge blicken wir auf ihre Karriere und ihre eindrucksvollsten Aussagen über Freiheit und Gleichheit und auch, wie sie ihre Plattform nutzt, um die Welt ein bisschen gerechter zu machen. Alicia Keys hat schon früh erkannt, dass Musik eine mächtige Sprache von Protest sein kann. Sie ist in New York City aufgewachsen, eine Stadt, die für ihre Gegensätze bekannt ist. In dem, wo Armut und Reichtum oft nebeneinander existiert. Die Erfahrungen haben ihre Sichtweise auf soziale Gerechtigkeit geprägt. In Interviews spricht Alicia oft über ihre Kindheit und die Lektionen, die sie daraus gelernt hat. Dass jeder Mensch Würde verdient und dass wir die Verantwortung haben, uns gegenseitig zu unterstützen. Schon mit den Liedern «If I Ain't Got You» oder «Superwoman» hat sie Themen wie Empathie, Stärke und Solidarität thematisiert. Aber Alicia ist nicht nur eine Musikerin, sondern auch eine Aktivistin, die aktiv gegen Ungerechtigkeit kämpft. Alicia Keys hat nie gezögert, sich zu Rassismus und Ungerechtigkeiten zu äußern. 2016 war sie eine der Initiatorinnen der Bewegung «We Are Here», die sich für soziale Gerechtigkeit, Bildung und Beendigung der Waffengewalt einsetzt. Ein bewegender Moment von der Alicia Keys war im 2016 an den Video Music Awards von MTV. Hört mal, was sie dort zu sagen hat.
1: If war is holy and sex is obscene, then we got it twisted in this lucid dream. 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

0: better, polishing the bombs of holy war. I still believe in that dream that one day our nation is gonna rise up and finally, finally be completely about the true meaning of this creed, that all women and men are created equal.
1: Die Worte sind nachher zum Aufruf geworden, systematische Ungerechtigkeiten zu bekämpfen, die besonders schwarze Gemeinschaften betrifft. Die Wörter spiegeln Alicias Engagement wider. Eine Welt zu schaffen, in der wir alle die gleiche Chance haben und niemand aufgrund von der Hautfarbe oder Herkunft diskriminiert wird. Ein weiteres Herzensthema von Alicia Keys ist der Kampf gegen Armut. Sie ist seit vielen Jahren Botschafterin für Keep a Child Alive, eine Organisation, die sich für Kinder und Familien einsetzt, die HIV/AIDS Betroffene sind. Mit ihrer Arbeit lenkt sie die Aufmerksamkeit auf die Verbindung zwischen Armut und Gesundheitsversorgung. Themen, die oft in den Hintergrund drücken, obwohl sie Millionen von Menschen betrifft. Alicia hat bewiesen, dass man nicht nur mit Wörtern, sondern auch mit Taten etwas verändern kann. Sie spendet nicht nur, sondern sie organisiert auch mit in Hilfsaktionen, besucht Gemeinden und gibt den Menschen eine Stimme, die oft überhört werden. In vielen von ihren Liedern spricht Alicia über Hoffnung und Freiheit. Zum Beispiel Underdog. Ein Lied, das demjenigen gewidmet ist, die kämpft, um sich Gehör zu verschaffen und das eigene Leben zu verbessern. Alicia Keys zeigt uns, dass Musik mehr als nur Unterhaltung ist. Es ist ein Werkzeug, um Brücken zu bauen, Hoffnung zu geben und Menschen zu vereinen. Alicia Keys hat für das National Underground Railroad Freedom Center einen kleinen Clip veröffentlicht, für was sie denn einsteht. Lasst ihn mal rein.
2: To be who you are, who you will become, and whoever you want to be. 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We can't sit down anymore. I want to feel freedom.
1: Mit ihrer klaren Haltung gegen Rassismus und Ungerechtigkeit inspiriert sie nicht nur Fans, sondern weitere Künstlerinnen und Künstler, ihre Stimme auch richtig zu benutzen. Das war es mit der Erfolg von Stimmen im Aktivismus. Was denkt ihr über Alicia Keys und ihren Einsatz für soziale Gerechtigkeit? Habt ihr eine Lieblingsaktion oder einen Song von ihr, der euch besonders bewegt hat? Teilt eure Gedanken mit euren Mitmenschen. Danke fürs Zuhören und denkt daran, Freiheit und Gerechtigkeit sind keine Privilegien. Sie sind Rechte. Bis zum nächsten Mal.

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3: Salut Leute! Willkommen zurück zu unserer Beitragsreihe über das Thema Ernährung und Nachhaltigkeit. Ich bin der Tommaso und ich werde euch in dieser Episode begleiten. Heute reden wir über das Kinderdorf in Trogen und nehmen die Dorfküche genauer unter die Lupe. Täglich tut das Küche-Team für rund 40 Mitarbeitende das Mittagessen vorbereiten und zusätzlich für 100 Personen mehr, falls sich Austauschgruppen im Kinderdorf befinden. Jeden Tag kann man zwischen dem Fleisch- und dem Veggie-Menü, wo teilweise auch vegan ist, entscheiden. Am Freitag gibt es oft Fisch und einmal in der Woche gibt es einen reinen Veggie-Tag. Der Dorfküche ist Nachhaltigkeit ein wichtiger Begriff. Es ist kein Zufall, dass sie darum Produkte verwertet, die ihnen von der Organisation Schweizer Tafel geliefert werden. Wie es in der Küche zu und her geht und wie für Nachhaltigkeit gesorgt wird, erfahren wir in einem Interview mit dem Küchenchef Hans Inaue. Wie wichtig ist das Thema Nachhaltigkeit im Dorf? Und wie beeinflusst das die Dorfküche?
4: Also die Nachhaltigkeit ist relativ wichtig. Wir sind, für uns ist wichtig, dass man möglichst wenig Lebensmittel wegrührt, dass man auch beim Zubereiten schaut, was bieten wir eigentlich an, was essen die Gastgruppen, was für Menü. Also wir machen nicht ein Wunschkonzert, aber es ist eigentlich wichtig, dass am Schluss auch happy sind mit dem Essen, was sie Nacht oder zu Mittag überkommen.
3: Und welche Initiative hat das Kinderdorf implementiert, um eine nachhaltige Ernährung zu fördern?
4: Wir schauen, dass möglichst Lebensmittel, die wir Möglichkeit haben, aus der Region können natürlich. Eben einen grossen Teil haben wir von der Schweizer Tafel, wo wir nichts beeinflussen können, die eigentlich Lebensmittel sind, die die letzte Chance sind, um überleben. Bei uns aus der Region einkaufen, auch Gemüselieferanten vom Rheintal, die möglichst regional liefern.
3: Das heisst, wenn du etwas von der Schweizer Tafel bekommst, wartest du zuerst auf die Lieferung und tust dann nachher den Rest planen oder planst im Voraus und dann machst du mit dem von der Schweizer Tafel einfach noch etwas Zusätzliches?
4: Die Lebensmittel von der Schweizer Tafel sind zum grössten Teil Brot, Gemüse und Früchte. Das sind eigentlich Produkte oder Lebensmittel, die man relativ lange lagern kann oder eingefrieren. Ich kann auch täglich vom Gemüselieferanten bestellen. Also wenn ich jetzt von der Schweizer Tafel keine grosse Lieferung bekomme, kann ich bis am Abend noch online eine Bestellung machen, die am nächsten Morgen schon da steht. Aber wir fokussieren uns eigentlich auf die Lieferung der Tafel und dann nachher den Rest sonst noch einkaufen.
3: Wie wichtig ist das Logo Bio für die oder dass Lebensmittel biologisch sind?
4: Der Koch ist lächelt manchmal ein bisschen und denkt, Bio, ja, Gesellschaft, ich glaube da 100%. Wir sind manchmal ein bisschen misstrauisch. Bio ist eigentlich für die Zukunft schon wichtig oder ist gut. Ist noch relativ schwierig, um die Lebensmittel zu bekommen. Also bei der Schweizer Tafel kann ich nicht wählen, was kommt. Wir sind jetzt aber länger mehr dran. Wir haben zum Beispiel jetzt den neuen Kaffee, der ist Fairtrade, also aus dem fairen Handel und nicht 20 Zwischenhändel, dass der Kaffeepur fast ganz einen kleinen Lohn hat. Also da haben wir genau darauf geachtet, beim Einkaufen, wird in der Region geröstet und nachher auch uns verkauft. Und auch Schoko-Aufstrich, also Ofi-Aufstrich, haben wir jetzt geschaut, dass das sind palmölfrei. Und so schauen wir eigentlich bei Lebensmitteln, wo man relativ gut schauen können, wo finanziell natürlich auch drin liegt, dass man es ein bisschen optimieren und ein bisschen vermehren kann. Ja.
3: Was meinst du? Du hast hier genug vegetarische Angebote anbieten beim Menü?
4: Ich bin voll überzeugt, dass wir genug Veggie anbieten, weil ich bin eigentlich dafür, dass der Mitarbeiter, der hier arbeitet, frei wählen kann, wann er essen will. Er hat jeden Tag eine Chance, zum Veggie-Menü zu essen oder ein Fleischmenü. Einem Tag ist es sogar nur Veggie. Lustig ist noch, wir haben eigentlich Veggie-Fleisch immer so fast 50-50 oder fast noch mehr Veggie. Und ich denke, es wäre nicht gerecht, wenn wir jetzt einfach nur noch vegetarische Gerichte anbieten.
3: Wie haben wir es mit veganen Gerichten?
4: Vegan kommt der längere mehr. Viel Veggie-Gerichte sind auch vegan. Also viele Sachen, die man eigentlich vegan schauen kann. Und ich schaue nicht alles, was sich ein bisschen durchmischt, kann auf die Speiskarte tun.
3: Was machen die ja gegen Food Waste?
4: Also wir haben ja eine Liste, die wir genau sehen. Also Reis kochen wir 40 bis 50 Gramm pro Kind. Bei den Erwachsenen ein bisschen mehr. Dann tut man täglich mit der Austauschgruppe, sind wir eigentlich täglich in Kontakt. Also die bringen dir eine Box mit den Schülern und dann fragen wir wirklich jedes Mal, wie ist es gewesen? Haben die genug gehabt? Haben die zu viel gehabt? Manchmal hat es noch Schweizer Klassen, die sagen, du, am Abend brauchen wir keinen Salat oder wir müssen mal überhaupt nicht kochen, wir haben noch Reste. Oder auch das Brot. Wenn es dort Brotreste gibt, sage ich auch mal bei den Informationen, auch bei der Kocheinführung, tun sie doch noch mal schnell im Backofen, hat jedes Haus im Backofen und dann ist es voll knusprig. Und so schauen wir eigentlich, dass wir möglichst wenig Food Waste haben. Und auch eben Schweizer Tafeln sind ja wir eigentlich schon ein grosser Abnehmer, wo eigentlich dem Lebensmittel noch Chance gibt, um noch mal gegessen zu werden, was aber einen riesen Aufwand bedeutet eigentlich.
3: Wo siehst du da noch Verbesserungspotenzial oder Mängel, wo du sagst, da könnten wir schon noch besser machen?
4: Verbesserungspotenzial gibt es sicher noch von den Produkten, die vielleicht manchmal nicht von der Schweiz kommen, die wir vom Grosshändler haben, die dann aber kompliziert wird, wenn ich es für 4-5 verschiedene Händler bezeugen muss, die dann wieder ein Drittel teurer ist. Hat eigentlich mit dem Budget dann auch zu tun. Ein Schokoaufstrich, 400 Gramm, vom günstigsten Anbieter kostet 1,60 Franken. Auch von Nutella kostet 6,80 Franken. Also es ist ein riesiger Unterschied. Aber so gibt es eigentlich noch viele Produkte, die man natürlich noch optimieren könnte. Ist einfach natürlich noch mal eine Kostenfrage.
3: Der Hans hat uns einen guten Einblick in die Tätigkeiten der Küche präsentiert und aufgezeigt, dass es eine Frage von der Zeit und vom Aufwand ist, Produkte von der Schweizer Tafel zu verwerten, zum Food Waste zu bekämpfen. Er setzt mehr auf Fairtrade als auf Bioprodukte und betont die Wichtigkeit von regionalen und saisonalen Lebensmitteln. Eine gute Strategie zum Food Waste zu gehen, ist die Berechnung der Menge, die man im Internet oder in Kochbüchern finden kann. Das allerwichtigste aber bleibt die Aufbewahrung und Verwertung von Essensresten. So, für heute sind wir am Schluss angekommen. Hoffentlich habt ihr etwas lernen können. Bis bald. Wir hören uns das nächste Mal. Stay tuned.
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0: Hallo zusammen, hier im Radio 9327 sind
1: der Lina,
0: der Santiago
2: und der André.
0: In den nächsten 20 Minuten sind wir für euch hier im Radio.
1: Wir fangen an mit dem Interview. Sie hat uns die Antworten per Sprachnachricht zugeschickt. Wir werden ein paar Minuten vom Interview hören und als Unterbruch noch ein Lied hören. Also bleibt dran, unbedingt, dass ihr nichts verpasst. Hoi Eva, wir würden dir gerne ein paar Fragen stellen. Könntest du uns sagen, was du machst, wo du bist und deinen vollen Namen?
3: Mein Name ist Eva Bullhalter. Ich studiere Psychologie an einer Universität in den USA, genau gesagt in Florida, und spiele dort gleichzeitig auch Fußball für meine Schulmannschaft.
0: Wie bist du auf die Idee gekommen, um dort hinzugehen, und gefällt es dir dort?
3: Eine Bekannte von mir hat auf Instagram gepostet über die Agentur, die sie benutzt hat, um auf Amerika zu kommen. Sie war auch an einer Universität gewesen. Und dann habe ich dort mal auf den Link geklickt von dieser Webseite der Agentur und habe mal so ein bisschen entdeckt, was die so machen und alles. Und dann habe ich gesehen, dass man dort kostenlos seine Chancen einschätzen lassen, dort man überhaupt auf Amerika kaufen. Habe ich das gemacht und dann ist das so ein bisschen schneeballmässig immer ein bisschen weitergegangen. Ich bin dann eingeladen worden zu einem Sichtungstraining. Dann haben sie die Agentur für mich Profil erstellt, wo sie dann in ihrem Network gepostet haben, wo dann alle Coaches eigentlich dazu darauf zugreifen. Ich bin dann kontaktiert worden von einigen Coaches und konnte dann schlussendlich mich entscheiden, zu welcher Schule dass ich gehen will, von den Angeboten, die ich bekommen habe. Und ja, ich habe dann eigentlich so mich dazu entschieden, an eine Schule in Iowa zu gehen zuerst, weil mir die einfach am besten gefallen hat und weil mir der Trainer dort auch am besten miteinander ausgekommen sind. Und dann, nach dem Jahr in Iowa, habe ich die Schule gewechselt. Jetzt bin ich in Sarasota in Florida. Und jetzt bin ich dort seit 2 Jahren und habe jetzt noch 1 Jahr, bis ich meinen Bachelorabschluss bekomme.
2: Wie lange spielst du schon Fußball und wie alt bist du jetzt?
3: Ich spiele praktisch mein ganzes Leben schon Fußball. Ich bin immer schon in der Primarschule. In der Pause bin ich Fußball spielen. In meiner Freizeit bin ich Fußball spielen. Und dann mit 13, 14 bin ich zuerst mal offiziell in einen Club gegangen. Und seitdem spiele ich durchgehend Fußball. Ich bin mittlerweile jetzt 24 und es macht mir immer noch so viel Spaß, wie es am Anfang gemacht hat.
1: Siehst du dich in 8 Jahren immer noch auf dem Fußballplatz?
3: In 8 Jahren weiß ich nicht, ob ich mich noch aktiv auf dem Fußballplatz sehe. Es kommt ganz darauf an, wo ich in 8 Jahren bin in meinem Leben. Aber ich würde definitiv, auch wenn ich nicht aktiv Fußball spiele, würde ich irgendwie involviert sein in einem Club oder mit Fußballspielern auf irgendeine Art und Weise.
1: Die Eva hat so Cooles erlebt. Es gibt einen passenden Song dazu. Und danach erfahrt ihr noch mehr von der Eva. Da ist Maui von Karen Harris.

0: Es geht weiter mit unserem Interview mit der Eva, die in den USA wohnt.
1: Hast du dich in deiner Karriere schon mal verletzt?
2: Ich habe mich tatsächlich in meiner Karriere schon zweimal verletzt und zweimal ziemlich fest verletzt. Ich habe mir Anfang 2024 habe ich mir das rechte Kreuzband gerissen. Bei denen habe ich 9 Monate Regeneration gemacht und bin wieder auf dem Fußballplatz gestanden. Und habe mir dann im September letztes Jahr das linke Kreuzband gerissen und bin momentan jetzt immer noch in der Regeneration von dem.
3: Und wie gehst du mit den Verletzungspausen um?
2: Verletzungspausen sind definitiv nicht etwas, das mega lässig ist. Vor allem, wenn du mega gerne deinen Sport machst, spielt keine Rolle, ob es Fußball ist oder etwas anderes. Weil du halt da, wo du dein ganzes Leben machst, nicht kannst machen im Moment. Aber es wird definitiv nicht langweilig. Ich würde sogar fast sagen, dass während einer Verletzungspause das mehr zu tun hast, als wenn du einfach auf dem Fußballplatz stehst. Weil du musst in die Physio gehen, du musst zusätzliche Sachen machen, du musst deine Muskeln wieder aufbauen, du musst Bewegung wieder zurückbekommen. Wenn da alles wieder besser ist, dann musst du wieder an deiner Fitness arbeiten, was auch sehr viel Arbeit braucht. Und einfach, es braucht auch viel, dass du wieder schlussendlich auf dem Fußballplatz stehen kannst.
0: Würdest du gerne mal in einem berühmten Verein spielen? Wenn ja, in welchem?
2: Ich weiss nicht, ehrlich gesagt, ob ich in einem berühmten Verein spielen würde. Ich wüsste jetzt auch gerade nicht, welchen, vielleicht, weil es so viele gute verschiedene Clubs gibt. Ich würde definitiv gerne für einen berühmten Verein arbeiten, weil ich meinen Abschluss in Psychologie habe. Ich würde mega gerne das nutzen, um mit Athleten zu arbeiten. Darum, wenn es irgendeinen berühmten Verein gibt, der noch irgendeinen Sportpsychologe sucht, ich wäre erhältlich.
1: Wo bist du aufgewachsen?
2: Ich bin in Dübach aufgewachsen, bin auch in Hermetin in Schule. Dann, nach der 6. Klasse bin ich in die gemischte Pfladen auf St. Gallen gegangen. Und nach dem Abschluss habe ich eine Lehre gemacht als Polygrafin. Und nach dem 7. Abschluss bin ich dann, wie gesagt, an den Flughafen Zürich gefahren und in die USA geflogen.
3: Und warum hast du dich entschieden, in ein anderes Land zu gehen?
2: Ich habe schon, als ich jünger war, immer gesagt, dass ich in ein anderes Land gehen will, dass ich reisen gehen will. Und was sich die Möglichkeit ergeben hat, um ein Studium, Fußball und Reisen zu kombinieren, habe ich gedacht, da kann man ja eigentlich fast nicht Nein sagen. Und es ist bis heute eine der besten Entscheidungen, die ich in meinem Leben getroffen habe, um diese Möglichkeit auch zu nutzen.
0: Jetzt kommt die letzte Frage. Was war dein schönster Moment auf dem Platz gewesen?
2: Schönster Moment für mich, ein Teammoment, war, als ich noch daheim war, als ich mit meiner Mannschaft aufgestiegen bin, die nächste höhere Liga. Da war mega lässig, weil wir einfach so fest auch geschafft haben über die ganze Saison. Und dann haben wir es endlich geschafft und es hat sich ausgezahlt. Ein individueller Moment für mich war aber natürlich, als ich nach meinem ersten Kreuzband wieder das erste Mal auf dem Platz gestanden bin. Weil ich einfach 9 Monate lang so viel daran gearbeitet habe und dann hat es sich endlich ausgezahlt und ich konnte endlich wieder auf dem Fußballplatz stehen, habe wieder das machen, was ich schon mein ganzes Leben liebe. Und ja, das war definitiv ein Highlight für mich.
0: Es war cool, mit dir da spannende Interviews zu machen.
3: Jetzt kommt ein Lied von einem jungen Musiker. Es ist nämlich Carry You Home von Alex Warren.
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0: Jetzt kommen die Witze.
1: Was ist gelb, stark und schwimmt im Wasser?
2: Keine Ahnung.
1: Ein Bagger. Der Witz ist nicht lustig, oder?
2: Nein, überhaupt nicht.
1: Für den Baggerfahrer auch nicht.
2: Was ist der schlimmste Tag für den U-Boot-Fahrer? Tag der offenen Tür.
3: Ein Betrunkener kommt nach Hause und trinkt noch einen Tee. Im Bett fragt er seine Frau, haben Zitronen eigentlich kleine gelbe Füße? Nein, dann habe ich gerade den Kanarienvogel in den Tee gedrückt.
2: Wir hoffen, dass ihr auch mal lachen müsst. Jetzt kommt das Lied Nice to meet you. Das heißt übersetzt auf Deutsch, freut mich, Sie kennenzulernen. Viel Spaß!

0: Jetzt kommen sehr tolle Funfacts, die wir für euch rausgesucht haben.
1: Das ist nicht so klar. Menschen blinzeln 20 Mal pro Minute.
2: Frauenherzen schlagen schneller als Männerherzen. Ist euch das schon aufgefallen?
0: An der Supermarktkasse steht man im Schnitt 7 Minuten an.
1: Habt ihr schon einmal beobachtet, dass Kängurus nicht rückwärts laufen können?
2: Im Weltraum ist es unmöglich zu rülpsen.
0: Gürteltiere sind kugelsicher, aber bitte nicht ausprobieren.
1: Wir hoffen, euch haben die Fun Facts gefallen.
0: Wir verabschieden uns mit dem Lied Aiko Aiko und wünschen euch noch einen schönen Tag.
3: Tschüss! 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
10: Hier noch ein bisschen zum Dreilassen. Von der Sarina, sie spielt Gitarre, und von der Laura, sie spielt Klavier. Beide sind am Abend auch dabei.
5: Viel Spass, bis bald!
10: Jetzt hören Sie noch das Power-Up von. Es ist sehr lustig. Wir haben nämlich jemanden auf den Arm genommen.
11: Bei mir ist wie Lachen.
12: Nein, das ist ein Lachen. Ich wollte sagen, dass sie mir noch 1000 Franken gewinnen müssen.
11: Was will ich da?
12: Da ist Frau Zeller.
11: Geht
13: das Programm kommt es.
12: Wie gesagt, sie müssen 1000 Franken bieten.
13: Das, oder?
11: Ja. Das leider nicht.
10: Nein, also.
12: Ja. Ich gebe Ihnen trotzdem mal meine E-Mail-Adresse.
13: Nochmal, jetzt kommt Gitarre
12: V und dann E-R-A-R-S-C-H-T.
11: Sehr gut. Danke vielmals.
12: Ich sag's nochmal schnell. Verarscht. Herzlich willkommen beim Power-Up-Phone, hier in der Schule Tübach. Hinter mir stehen Baha, Sarina, Emma und ich bin Laura.
11: Ich wünsche euch noch ganz viel Vergnügen beim Radio und eine coole Projektwoche.
10: Jetzt hören Sie nochmal Sarina mit der Gitarre und Laura mit dem Klavier.

0: episches Lied gewesen. Joshua, Bitte Battle of Jericho.
1: Es geht weiter mit einem Lied Gnalli von Katzei.
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1: 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Jetzt reden wir nochmal kurz über den ESC, der am Samstag, am 16. Mai 2026 war. Kurz vor dir, um zu wissen, was das ist. Das ist ein grosses Musik-Event, wo viele Länder über auswählen, die für ihr Land mitsingt. Und natürlich gibt es einen Gewinner. Das Jahr hat das Land Bulgarien gewonnen, und zwar mit dem Lied Bangaranga von der Dara. Am Schluss der Sendung gibt es Punkte von der Jury, dem Publikum und von verschiedenen Ländern. Israel und Bulgarien haben am Schluss gekämpft, aber Bulgarien hat es dann geschafft. Zum Abschied lassen wir nochmal ein Siegerslied laufen. Jetzt von der 27-jährigen Dara, das Lied Bangaranga.

0: Jetzt geht es weiter, aber mit dem Open-Air Grüneck live in Dübach. Da gibt es schon 2 Jahre und das dritte wird am Samstag, am 13. Juni stattfinden, an der Ruebergstrasse 52. Das Festival wird von 6 befreundeten Personen aus Dübach geleitet. Sie haben an einem Dorffest 2017 die Idee gehabt, weil sie die Location auf dieser Wiese so begeistert hat. Darum haben sie 2024 das Fest das erste Mal gemacht. Letztes Jahr waren dort 700 Personen gewesen. Das wäre doch der Hammer, wenn wir das dieses Jahr toppen könnten. Den Band sind folgende: Andre, Carousel, Make Plain, Lala Gaditz, Lutz und Knopfbube. Viel Spass beim Fest!
1: Jetzt ist unser Beitrag leider schon fertig und wir müssen uns mit dem Lied Beauty and the Beat und Baby von Justin Bieber verabschieden.
2: Tschüss und bis bald!

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0: Hoi, hoi miteinander. Willkommen zurück zu unserem Radio 9327. Wir,
1: Ruena,
0: Nora
2: und Ramira
0: wünschen euch viel Spaß.
1: WM 2026.
2: Bald ist wieder die WM. Spannend, cool und es gibt wieder Paninis zum Sammeln.
1: Von 48 Teams, nur einer kann gewinnen.
0: Die WM fängt am 11. Juni 2026 an.
2: Die WM endet am 19. Juli 2026.
1: Die WM findet in Kanada, Mexiko und USA statt.
0: Das erste Spiel von der Schweiz für die WM gegen Katar findet am 13. Juni 2026 statt, um 21 Uhr.
2: Die Schweiz ist in der Gruppe B mit Kanada, Bosnien, Katar und der Schweiz.
1: Passend zu der WM kommt nun der neue Song Die Die von Shakira.

0: Wir erzählen euch etwas zum Cupfinal, das vor einer Woche war.
1: Im Cupfinal sind FC St. Gallen gegen Stade Lausanne Uschi gewesen.
2: FC St. Gallen hat gewonnen. FC St. Gallen hat 3-0 gegen FC Lausanne Uschi gewonnen.
0: Das Cupfinal hatte in Bern stattgefunden. Letztes Mal 2025 gewann der FC Basel.
1: Dieses Jahr hat er am 24. Mai stattgefunden, um 14 Uhr.
2: Es wurden etwa 30.000 Tickets verkauft.
0: Am Marktplatz konnte man auch Cupfinal schauen, auf einer Leinwand.
1: Es war ein Riesenfest in der Stadt.
2: Um ca. 22 Uhr kamen die Spieler von Bern zurück und feierten auf der Bühne.
0: Die Ultrafans kamen ca. um 21.30 Uhr in der Stadt an.
1: In der siebten Minute hat der deutsche Verteidiger Tom Gahl ein Tor geschossen und dann stand es 1-0.
2: Leider bekam Lukas Wakopiak, der Torwart, in der 44. Minute eine rote Karte.
0: Glücklicherweise gab es in der 64. Minute einen Penalty für FC St. Gallen. Lukas Görtler schoss den Penalty und traf in die rechte untere Ecke.
1: Als Christian Witzig reingekommen ist, hat er nach 5 Sekunden ein Traumtor geschossen.
0: Nora, für wer bist du gsi?
2: Für FC St. Gallen.
0: Rowena, und du?
1: Auch für FCSG. Ramira, und du?
0: Ich bin auch für FCSG gsi.
2: Passend zum Cup-Spiel lasst mir jetzt grad Alles oder Nichts von den Bangle Brothers. Das Lied haben sie für den Cup-Final gemacht.

0: Champions League-Sieger.
1: Arsenal gegen PSG. Diese beiden Mannschaften spielten in der Champions League mit, und zwar im Finale.
0: PSG hat beim Elfmeterschießen gewonnen.
2: Und Arsenal hat leider verloren. Ein Spieler hat über das Tor geschossen.
1: Aber was ist überhaupt die Champions League? Es geht um Fußball und wer der beste Club ist. Es geht auch fast um Geld, denn man kriegt 1.500.000 Euro für jeden Sieg. Jedes Team kriegt zusätzlich 6 Millionen Euro, wenn es bis ins Achtelfinale kommt. Und der Sieger bekommt 15.500.000 Euro.
2: Ruina, wer dachtest du gewinnt?
0: PSG und du, Ramira?
1: Ich denke auch PSG und du. Und du, Nora?
2: Auch PSG. Jetzt hören wir das UEFA Champions League Lied.

0: Lush Life Comeback.
1: Lush Life's Lied von Sarah Larsen ist wieder in Trend gekommen.
2: Der beliebte Tanz von Lush Life hat das Ganze wieder in Trend gebracht.
0: 2015 ist das Lied rausgekommen und es war der Hit.
1: 11 Jahre später ist es wieder im Trend.
2: Ihr dürft euch freuen, Sarah Larsen kommt das Jahr als Opener St. Gallen.
1: So, das war jetzt leider von uns. Hört jetzt gerade Lush Life und tanzt mit. Danach kommt auch noch die Date-Side von Sarah Larsen. Bis zum nächsten Mal.
0: Bye, bye. Bye. Bye.

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0: herzlich willkommen. Wir sind Kinder aus dem Kindergarten Süd. Himmelblau. Wir stellen unsere Welt vor. Viel Spaß.
1: Wie heißt du?
2: Roni.
3: Tim.
4: Lina.
1: Ihr geht ja jede Woche in den Wald. Stimmt das?
2: Ja.
1: Was gibt's denn bei euch alles im Wald?
2: Ein Waldhäuschen.
3: Eine Hängematte.
4: Blüschtierli.
1: Und was machst du gern im Wald?
4: Mit meinen Freunden spielen.
3: Mit meinen Freunden Roboter spielen.
4: Zwergenhäuschen bauen.
1: Wie heißt du?
5: Elias.
1: Elias, was machst du gern im Wald?
5: Schaukeln.
1: Jetzt sind nochmal drei Kinder bei mir. Wie heißt du?
6: Livio.
7: Emilia.
8: Liz.
1: Jetzt haben wir gerade gehört, was es bei euch im Wald alles Schönes gibt und was ihr einmal macht. Könnt ihr einmal auch kochen?
0: Ja, wir machen das für. Aber nur speziellen Tag, zum Beispiel an der Weihnacht oder Osterbrötchen. Ja. Und noch im Sommer auch, aber dort ist es halt sehr gefährlich. Da muss man immer dabei sein, weil es kann. Und dort ist es halt sehr heiß.
1: Und was kocht ihr denn einmal?
0: Wurst und Suppe. Und dann bei Osterbrötchen mit dem so Fleischkäse auszucken mit Gutzli-Förmli. Und dann will man ganz glücklich sein, nicht bei den Spältern.
1: Gibt es bei euch noch mal etwas im Wald?
0: Ja, ein Fluss. Aber es ist nicht genug tief, dass man baden kann. Wir können nur so die Füße hineinheben.
1: Ah, könnt ihr dort dann auch einen Staumauer bauen zum Beispiel?
0: Ja, aber wir müssen sie nachher wieder kaputt machen, weil sie, wenn sie, also ein heißer Tag, kann zum Beispiel ein Igel mit

0: gut trinken und dann geht er eben noch gut trinken.
1: Wie heisst du?
2: Sophia. Emilia. Alice.
1: Wenn ihr euch etwas dürftet wünschen für die Welt, was würdet ihr euch wünschen?
0: Ein Glassestand.
1: Also cool, ein Glassestand. Ja, und was für Glasse gibt es denn dort?
0: Schoki, Vanille und Erdbeer, Himbeer.

0: die Kinder aus der Gruppe Himmelblau haben uns jetzt noch ein paar Tierrätsel vorbereitet. Und das erste Tier stellen uns gerade drei Mädchen vor. Wie heisst du?
1: Liz.
2: Emilia.
3: Sophia.
4: Ich bin ein Tier im Wald.
5: Ich klettere gerne auf Bäume.
6: Ich sammle Nüsse.
7: Ich habe einen buschigen Schwanz.
8: Mir geht es in hellbraun und dunkelbraun.
9: Da bin ich. Ich habe es auch gefunden.
10: Ich bin ein Eichhörnli.
0: Das nächste Tierrätsel stellen uns zwei Mädchen vor. Wie heisst du?
11: Roni.
12: Alice. Ich bin ein Tier im Wald.
13: Ich schleiche ganz leislig.
14: Ich bin schlau.
15: Ich habe ein rotes Fell.
16: Wer bin ich?
17: Wir sind ein Fuchs.
0: Das nächste Tierrätsel stellen uns nochmal zwei Kinder vor. Wie heisst du?
18: Tim.
19: Emilia.
20: Ich bin ein Tier im Wald.
21: Ich lange Beine und lauf schnell.
22: Ich bin schüch.
23: Ich esse Gras und Blätter.
24: Wenn ich ein Männchen bin, habe ich ein Geweih.
25: Wer bin ich?
26: Ich habe das auch gefunden.
27: Wir sind das Reh.
0: Wie heisst du?
28: Tim.
29: Liz.
30: Ich bin ein Tier im Wald.
31: Ich bin ein Vogel.
32: Man hört mich, weil ich mit dem Schnabel im Baumstamm hämmere.
33: Ich esse Würmer.
34: Ich wohne im Baumstamm.
35: Wer bin ich?
36: Ich bin ein Specht.
0: Für das letzte Tierrätsel habe ich noch zwei Buben bei mir. Wie heisst du?
37: Lukas.
0: Und wer bist du?
38: Tim.
39: Ich bin ein Tier im Wald.
40: Ich habe einen bürstigen Pilz.
41: Ich grabe im Boden nach Essen.
42: Ich bin Storch und Grunzlaut.
43: Wer bin ich? Haben wir es herausgefunden?
10: Wir sind der Wildsau.
0: Lukas, hast du uns einen Tipp, was man machen kann, dass man so wilde Tiere im Wald sehen
44: kann? Man nimmt ein kleines Licht mit und nachher, wenn man etwas sieht, dann schaut man es auf die Seite und das Licht durchschauen.
0: Hast denn du schon mal wilde Tiere im Wald gesehen?
44: Nein, aber auf der Kinski-Reise.
0: Dort hast du ein wildes Tier gesehen?
44: Ja, ein Hängebauchschwein. Aber im Wald habe ich auch einmal einen Wildhase gesehen.
45: Da war es für die Gruppe Himmelblau.
46: Danke fürs Zuhören.
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0: liebe Damen und Herren, wir sind die Kinder von der Frau Schöb und der Frau Stucki. Wir sind Gruppe Erperot. Ich berichte über den Spielplatz zu Mörschwil.
1: Wer bist denn du?
0: Leanne.
1: Und wie kommst du amigs zu dem Spielplatz?
0: Ich gehe einmal mit Oma und Opa dort hin, zu Fuß oder mit dem Velo. Man muss geradeaus laufen, dann rechts und dann ist man beim Dörli, beim Mörschwiler Volk vorbei, also Galsäckerstrasse rauf. Beim Volk vorbei und dann geradeaus und dann rechts und dann, wo man, dann ist dort das Dörli und dann kann man dort rein. Und wenn es mal richtig geschifft hat, gehe ich einmal mit dem Auto.
1: Was für Spielsachen hat es auf dem Spielplatz?
0: Dort hat es eine Rutschbahn, einen grossen Sandkasten, mega viel Sendelspielzeug, ein Gigampfi, eine riesige Rutschbahn und ein kleines Klettergerüst, wo man so am Seil hochklettern kann. Und dann hat es noch Schaukeln, drei, ein Traktor und Zeug und Sachen. Und dann dürfen wir so hin und her schaukeln.
1: Was spielst du am liebsten?
0: Ich gehe am liebsten auf die Rutschbahn. Die ist mega schnell.
1: Wer bist du?
2: Ich bin Juna.
1: Wie heisst der Spielplatz, den du uns erzählen
2: musst? Sachsholz heisst es.
1: Wie gehst du einmal dort hin?
2: Fuss manchmal.
1: Was für Spielsachen hat es auf dem Spielplatz?
2: Ein Traktor, eine und dann noch zwei Schaukeln und nochmal eine Schaukel, wo kann man die hocken oder liegen. Und dann hat es noch ein Baby, Geheizle und dann noch für große Geheizle und dann noch ein Sandkasten mit der Höhle und das ist eine normale Höhle und dann hat es nochmal so ein, wo kann man in die Hocke und wo man so klemmen und dann kann man so festheben und das hat auch noch so etwas zum Schaukeln, ein Pferd und ein Flugzeug und es hat auch ein Klettergerüst. Und es hat nochmal eine grosse Schaukel für grosse Kinder.
1: Was spielst du am liebsten auf dem Sachsholz-Spielplatz?
2: Da so festheben und so so klemmen.
1: Und gibt es etwas, was dir dort fehlt?
2: Nein, doch. Eine Rutschbahn.
1: Wer bist du und wie alt bist du?
3: Der Romeo. Ich bin 5.
1: Von welchem Spielplatz erzählst du?
3: Chile.
1: Wie gehst du einmal dort hin?
3: Gestern bin ich gerade mit dem Velo. Die Mami auch.
1: Was hat es denn dort alles?
3: Dort hat es ein Spielturm und dort hat es Rotti Rotti und Diana, die geht, die braucht überall Hilfe, da zum Durchkommen. Und eben.
1: Was hat es noch alles sonst?
3: Es hat eine Röhre, auch beim Spielgerüst. Und es hat auch noch für die Erwachsenen etwas. Und dort hat es so eine Treppe, da kann man so treten. Und da kann man so klettern und da kann ich so gut. Und Diana kann sich sogar hin und her hangeln. Auch bei einem Posten für die Erwachsenen.
1: Kann man denn irgendwo gumpen?
3: Ja, auf einem Trampolin. Und es hat nochmal so eins, aber wo eigentlich zum Rennen ist. Und auf ein Tag zu picken und ein Tag probieren zum anderen Rennen.
1: Hat es auch noch eine Rakete dort?
3: Ja. Und da kann man abrutschen mit einer Röhrenrutsche.
1: Kann man auch bröteln?
3: Ja, es sind 5 oder 8.
1: Wo spielst du am liebsten?
3: Beim Turm.

0: Wer bist du und wie alt bist du?
1: Ich bin Elin und bin 5 und erzähle euch vom Spielplatz Steinach mit dem Stief.
0: Wie gehst du einmal dort hin?
1: Mit der Omi, weil die wohnt nebenan.
0: Was hat es dort alles?
1: Es hat eine Rutschbahn, wo man hochklettern wird. Und es hat noch eine kleine Rutschbahn. Und dann kann man noch gut Verstecken spielen.
0: Was spielst du denn dort am liebsten?
1: Aufklettern, die große Rutschbahn.
0: Fehlt dir etwas dort?
1: Ich schaukle oder gigampfe.
0: Wer bist du und wie alt bist du?
2: Ich heiße Liane und ich bin 5.
0: Von welchem Spielplatz erzählst du uns?
2: Hoschach
3: am
2: See.
0: Was hat es dort alles?
2: Ein Schaukli, ein Sandkasten, ein Doppelschaukli.
0: Wie funktioniert die?
2: Wenn man draufkommt, gibt es an, es soll 3 Leute sein.
0: Was hat es sonst noch?
2: Sandkasten, Rutschbahn.
0: Und wo spielst du am liebsten?
2: Auf das Schaukli.
0: Und wie gehst du amix auf den Spielplatz?
2: Mit dem Velo.
0: Fehlt dir etwas auf dem Spielplatz?
2: Nein.
0: Wer bist du und wie alt bist du?
1: Ich bin 2 und ich bin 5.
0: Von welchem Spielplatz erzählst du uns?
1: Vom Vergnest.
0: Was hat es dort alles?
1: Trampolin und ein kleines Rädchen und ein Klettergerüst. So ein Bällchenbad, wo man mit der Rutsche hineinrutschen kann. Und mega viele Trampolin. Und dort, wo man so schiessen kann. Mit den Kanonen.
0: Was gefällt dir am besten?
1: Auf dem Trampolin.
0: Fehlt dir etwas?
1: Nein.
0: Und wie gehst du amix ins Fegnest?
1: Mit dem Auto.
0: Wie heisst du und wie alt bist du?
4: Ich heiße Lea und ich bin 5.
0: Und von welchem Spielplatz erzählst du uns?
4: Vom Robinson.
0: Was hat es denn dort alles?
4: Es hat eine Rutsche, wo dann so Lichter sind. Und es hat ganz einen grossen Turm. Es hat so ein Rutschi-Ding. Und es hat einen Fisch, wo eine Rutsche runtergeht, aber ganz eine kleine. Und es hat so, wo man hochgehen kann und steigen. Und es hat ganz viele Tiere, ein Krokodil und ein Giraffe und ein Nashorn und ein Löwe und es hat noch Schaukel, die ganz rund im Kreis hat. Und es hat ein Schiff, wo man schauen kann. Und es hat eine Leiter und oben hat es ein Steuerrad.
0: Wie kommst du amix auf den Spielplatz?
4: Mit dem Auto. Aber einmal bin ich auch mit dem Kiki gekommen.
0: Wo spielst du am liebsten?
4: Bei der Rutschi.
0: Gibt es etwas, das dir fehlt auf dem Spielplatz?
4: Nein.
1: Wir hoffen, es hat euch gefallen. Danke fürs Zuhören. Vielleicht gehen wir ja wieder mal auf ein Spiel.

0: doch irgendwie drauf weg.
1: Gummy bear.

0: sind darin die Frau Fitsch, also vorhin hat sie Tula geheißen. Wir erzählen von coolen Orten, wo man Ausflüge machen kann.
1: Wer ist jetzt bei mir und wie alt bist du?
0: Ich bin 6. Ich heiße Leo.
1: Über welchen Ort willst du etwas erzählen?
0: Über den Santis Park.
1: Ja, dann erzähl mal, was hast du dort schon alles gemacht?
0: Also beim Santis Park kann man dort wieder das Wasser und dann hat so Dachsachen, die abgelampelt und die muss man dann kann man so lupfen und dann ist man draussen, hat es draussen eben auch noch so eine Bad, so eine Klappe, die rausgeht im Pool.
1: Was hat dir am besten gefallen?
0: Da der Pool, der draussen ist, wo man so kann, die Dinge lupfen kann, die abhängen, wo man kann lupfen und dort draussen. Der Durchgang hat mir gefallen, schon ein bisschen.
1: Wer bist du und wie alt bist du?
2: Ich bin Sophia und bin 6.
1: Über welchen coolen Ort willst du was erzählen?
2: Das Aquarium.
1: Mit wem bist du dort gewesen?
2: Mit Mami, mit dem Papi und mit dem Santiago.
1: Wie kommt man denn dorthin?
2: Auto.
1: Und was haben wir dort alles dürfen machen?
2: Socki probieren und Socki selber machen.
1: Wow, und ist es fein geworden, das, was du gemacht hast?
2: Ja.
1: Wer ist jetzt hier bei mir und wie alt bist du?
3: Ich bin der Luch und ich bin 6.
1: Über welchen Ort willst du was erzählen?
3: Über den Zirkus Knie.
1: Wow, erzähl mal, was hast du dort alles gesehen?
3: Wie eine so eine Glasscheibe auf den Boden gelegt hat, noch hat der Kappe angelegt, noch ist er aufgetragen auf dem Kopf.
4: Wow.
3: Und eine hat sogar ist im Ring gehängt und der andere mit der Pistole ihre Fotballon, die sie in der Hand hatte, abgeschossen. Und sie war nur mit dem Maul an einem Metallhaken.
1: Ui, das klingt ja mega gefährlich. Hast du keine Angst gehabt während der Vorstellung?
3: Mm-mm.
1: Weißt denn du auch mehr Sachen über den Zirkus Knie, die wir nicht wissen?
3: Dass es heftig gibt. Und der Clown ist auch lustig.
1: Wie heisst du und wie alt bist du?
2: Ich heiße Damian und ich bin 5.
1: Über welchen Ort würdest du was erzählen?
2: Über das Naturmuseum.
1: Wann bist du dort gewesen?
2: Im ersten Kind. Mhm.
1: Was habt ihr im Naturmuseum alles dürfen machen?
2: Den Dachs anlangen und Ameisen anschauen und Reh und Hirschfell suchen.
1: Was habt ihr sonst noch dürfen machen in der Ausstellung?
2: Bären zählen, wie viel das hat. Und schauen.
5: Jetzt kommt der Lied, den der Kinski gewählt hat.

0: Wie kommt man denn ins Naturmuseum? Wir sind ja dort hingegangen.
1: Mit dem Bus auf St. Gallen und nachher wieder retour auf Dübach.
0: Hallihallo, wer bist du und wie alt bist du?
2: Ich bin der Marlon und ich bin 6.
0: Über welchen Ort willst du was erzählen?
2: Schokolade rum.
0: Was würdest du denn gerne erzählen? Wie war es dort?
2: Cool.
0: Was hast du dort gemacht?
2: Man konnte Socken probieren.
0: Wow, und was noch?
2: Und zuschauen, wie sie gemacht wird.
0: Wie wird denn Schocke gemacht? Kannst du es ein bisschen erklären?
2: Ich weiß es nicht mehr.
0: Okay, und war es fein, das, was du probiert hast?
2: Ja.
0: Mit wem bist du dort gewesen?
2: Mami, Papi und meiner Schwester.
0: Und würdest du gerne wieder mal gehen?
2: Ja.
0: Wie kommt man dort hin?
2: Auto.
0: Wie heisst du und wie alt bist du?
3: Ayana und ich bin 6.
0: Und über welchen Ort willst du was erzählen?
3: Über den Kletterort St. Gallen.
0: Wow, mega cool. Kannst denn du gut klettern?
3: Ja.
0: Und was ist dein Rekord beim Klettern?
3: Ich habe 40 Meter, kann ich in 2 Minuten klettern.
0: Und wie viele Bahnen hat es da in diesem Kletterpark? Oder was kann man dort alles machen, den ganzen Nomi?
3: Also, wir sind so etwa nur etwa von 4 bis 4:30 und dann haben wir so etwa 4, 5, 6 haben wir etwa so Bahnen.
0: Und wie läuft das so beim Klettern? Wie geht das?
3: Eigentlich mega gut.
0: Hast du einen Tipp an alle Kletterer auf dieser Welt? Was können sie besser machen?
3: Also am besten ist, wie man nicht dort vorbei aber ein bisschen.
0: Wie bitte? Was braucht man denn alles zum Klettern?
3: Ein Klettergestell, wenn man zu klein ist, vielleicht eins, das auch die Schulter hat. Und wenn man noch nicht so zu klein ist, dann auch nur ein halbes.
0: Wir haben viel Spannendes gehört über das Klettern im Kletterpark. Und Ayana sagt noch zum Abschied.
3: Viel Spass beim Klettern.
0: Wie heisst du und wie alt bist du?
2: Ich heiße Remo und bin 6.
0: Der Remo macht heute Tierrätsel über Tier im Peter und Paul. Da kommt das erste Rätsel.
2: Es hat 4 Beine, Brust, Fell und 2 Geweih.
0: Ein Elefant?
2: Nein.
0: Ein Krokodil?
2: Nein.
0: Ein Hirsch?
2: Ja.
0: Warum weißt denn du so viel über den Hirsch?
2: Weil mein Papi Jäger ist und so viel über dich weiß.
0: Wow, spannend. Wer bist du und wie alt bist du?
4: Ich bin 5. Ich heiße Emilia.
0: Über welchen Ort willst du was erzählen?
4: Hallenbad.
0: Was machst du dort gern?
4: Baden.
0: Und auf die Rutschbahnen gehen auch?
4: Ja.
3: Jetzt kommt der Lied, den der Kinski gewählt hat.

0: Wer bist du und wie alt bist du?
1: Fifi. Hanna.
0: Über welchen Ort würdest du was erzählen?
1: Über den Wald dazu.
0: Mit wem bist du dort?
1: Mit dem Grossi zu meinem Geburtstag.
0: Welches Tier hat dir am besten gefallen oder mehrere Tiere?
1: Der Löwe.
0: Warum findest du den cool?
1: Weil er so schön aussieht.
0: Wie macht denn der Löwe?
1: Ja.
0: Wer bist du und wie alt bist du?
1: Ich bin Fifi und ich heiße Vicky.
0: Über welchen Ort möchtest du etwas erzählen?
1: Über den Rapperswiler Kinderzoo.
0: Ui, das tönt weit weg. Wie kommt man denn dorthin?
1: Mit dem Zug oder mit dem Auto?
0: Mit wem bist du dort gewesen?
1: Mit Noel und mit der Zoe und mit Tommy.
0: Welches Tier hat dir dort am besten gefallen?
1: Der Giraffe.
0: Erzähl mal etwas.
1: Der Giraffe ist gelb und er ist braun gescheckt.
0: Und sonst noch etwas Spezielles, zum Beispiel über den Hals?
1: Der Hals ist ganz lang und bei auch.
0: Würdest du gerne nochmal in den Kinderzoo gehen? Und mit wem würdest du gerne wieder gehen?
1: Ich würde wieder gerne mit der Omi und mit dem Noel und mit der Zoe gehen.
0: Wer bist du und wie alt bist du?
2: Der Romeo. Fieri.
0: Bist du mal im Sentis Park gsi?
2: Ja.
0: Mit wem?
2: Mit Mami und Papi.
0: Hat es Spass gemacht?
2: Ja.
0: Erzähl mal, was kann man dort alles machen?
2: Rutschen. Baden.
0: Was hat dir am meisten gefallen?
2: Rutschbahn.
0: Wer bist du und wie alt bist du?
2: Levi. Fifi.
0: Wo ane gehst du gern?
2: Sentis Park.
0: Was machst du dort?
2: Baden.
0: Wer bist du und wie alt bist du?
2: Ich bin der Janis, ich bin Fifi.
0: Über welchen Ort möchtest du was erzählen?
2: Über den Zürich Zoo. Mein Lieblingstier war Tiger, Elefant, Gorilla, Löwe, Krokodil.
0: Über welches Tier möchtest du etwas erzählen?
2: Über das Krokodil. Das kann gut schwimmen, das kann gut zuschnappen, wenn ein Tier Wasser trinken geht.
0: Wow, mega spannend. Die Emilia von unserem Kindi ist heute noch 6 geworden. Wir wünschen ihr alles Gute und jetzt gibt es noch ein Überraschungslied für die Emilia.

0: wer bist du und wie alt bist du?
1: Ich heiße Emily und ich bin 5.
0: Jetzt wird's fein. Die Emily erzählt über einen Ort, wo es etwas mega, mega Feines gibt.
1: Im Schokoladium.
0: Und was gibt es dort alles? Was kann man dort machen?
1: Es hat Schokoladenbrunnen und den können wir dort rauslassen.
0: Hast du dürfen essen?
1: Ja.
0: Mit wem bist du dort gewesen?
1: Mit dem Lian.
0: Und was muss man machen, wenn man so viel Schokolade gegessen hat?
1: Zähne putzen.
0: Wer bist du und wie alt bist du?
2: Ich bin 5 und ich heiße Davide.
0: Über welchen Ort möchtest du etwas erzählen?
2: Über den Santis Park.
0: Mit wem bist du dort gewesen?
2: Mal mit Mami und Papi und meinen Brüdern, die mal Geburtstag hat.
0: Wow, hat es Spass gemacht im Santis Park?
2: Ja.
0: Was kann man denn dort alles machen? Erzähl mal.
2: Rutschen und dann kann man dort. Dort hat es noch so eine Ecke und dürfen extra grosse Kinder hin.
0: Hast du dort auch hin dürfen?
2: Ja.
0: Cool. Und was hat dir im Santis Park am meisten gefallen?
2: Der Wasserfall und die Rutsche, wo ich mal klein war. Und
0: hast du auch ein bisschen Angst gehabt vor einer Rutschbahn?
2: No. Vor der grossen hatte ich gar keine Angst gehabt.
0: Und vor der, wo dunkel wird, auch nicht?
2: Dort hatte ich nur Angst, als ich klein war.
0: Wer bist du und wie alt bist du?
1: Ich bin Elena und ich bin 5.
0: Über welchen Ausflugsort möchtest du etwas erzählen?
1: Über den Santis Park.
0: Ist es dort cool?
1: Ja.
0: Was kann man dort machen?
1: Baden.
0: Und Rutschbahnen?
1: Auch.
0: Was hat dir dort am besten gefallen?
1: Baden.
0: Mit wem bist du im Santis Park gsi?
1: Mit dem Papa und mit meiner Cousine.
0: Wer bist du und wie alt bist du?
1: 5. Melina.
0: Melina war auch schon mal im Zoo und hat für uns ein Rätsel parat. Achtung, Achtung!
1: 4 Beine, grau, Ohren, Rüssel.
0: Ein Krokodil?
1: Nein.
0: Ein Elefant?
1: Ja.
0: Wer bist du?
3: Martha.
0: Wie alt bist du?
3: 5.
0: Martha hat für uns ein Rätsel parat. Und zwar von einem Tier, das es auch im Zoo gibt.
3: 4 Beine. 5 Fell. Mini. Löwe!
4: Wir wünschen euch viel Spass bei den Teilen der Region.
5: Jetzt kommt der Lied, der Kinski gewählt hat.

0: So, wir Erstklässler begrüßen euch alle hier auf dem Pausenplatz im Schulhaus Hermet in Tübach. Wir starten heute zu unserer ersten Sendung. Wir sind alle ein bisschen nervös, gell?
1: Ja.
0: Ja. Aber ich glaube, wir machen das sicher super. Ja?
2: Ja!
0: Ja. Zuerst frage ich euch ganz schnell. Was habt ihr jetzt gelernt in der Vorbereitung auf die Radiowoche? Wer will schnell etwas sagen?
3: Laut reden. Dass man keine Angst haben muss.
4: Dass man mutig sein muss.
5: Deutlich reden.
6: Flüssig reden.
0: Ganz genau. Die hat auch noch eine Idee.
7: Lesen lernen.
0: Jawohl, ihr habt ganz viel lesen gelernt und ihr habt es super vorbereitet. Ich weiss es ganz gut. Und jetzt, wir haben natürlich auch ein Lied gelernt für alle hier auf dem Pausenplatz und für alle zuhause, die jetzt auf powerupradio.ch unsere Sendung hören. Und für die singen wir jetzt unser eigenes Radio 93 27 Lied.

0: Die erste Gruppe macht sich schon parat im Bus. Und wir machen uns parat auf dem Bänkli. Gell? Jetzt können wir ein bisschen geniessen, was die im Bus machen. Und wir Erstklässler, ihr alle habt das Glück, dass ihr alle in allen vier Sendungen dürfen moderieren. Weil nämlich, wo ihr auf die Welt gekommen seid, wer weiss, in welchem Jahr ihr auf die Welt gekommen seid?
1: 19.4.
0: Und in welchem Jahr? Wer weiss, in welchem Jahr?
1: Am 1. Juni, am 1. Januar.
0: Und in welchem Jahr?
2: 2025.
1: 2019,
0: ganz genau. 2019 haben wir das letzte Mal Radio gemacht. Das erste Mal Radio gemacht und wir haben gesagt, Radio machen wir wieder. Das ist so cool. Und wahrscheinlich sind alle Eltern hier von Tübach haben nur Radio gelassen und sind nur hier in der Festwirtschaft rumgehängt. Und darum hat es nämlich dort mal in diesem Jahr nur 12 Erstklässler. Und darum hat es nämlich dort mal in diesem Jahr nur 12

0: Dübach und mach bei diesen coolen Anlässen mit.
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2: Wir freuen uns, wenn ihr kommt.
3: Grüezi miteinander, ich bin Dieter Gebert. Mein Hobby ist Tanzen. Ich bin 7 Jahre alt. Ich habe einen Bruder, er ist in der 3. Klasse. Mein Lieblingsfach ist Turnen und Schwimmen. Mein Lieblingstier ist ein Pferd und ein Hund. Ich wünsche mir ein Haustier, am liebsten ein Pferd und ein Hund. Ich gehe gerne in die Schule und ich habe auch gerne Ferien und wir haben auch ein Wohnmobil, es heisst Wally und ich mache gerne mit Freunden ab.
4: Hallo zusammen, mein Name ist Alexis. Ich bin 7 Jahre alt. Ich habe eine Schwester. Sie heißt Melina. Ich habe auch einen Hund. Er heißt Tyson. Ich spiele gerne. Jetzt hören Sie mein Lieblingslied. Sigma Boy.

0: Mein Name ist Alessio Peter. Ich bin 7 Jahre alt. Ich habe eine Katze. Sie ist 4,5 Jahre alt und es heißt Simba. Sie ist persisch, sehr flauschig und hat sehr lange Haare. Ich habe eine Schwester. Sie ist in der 3. Klasse. Mein Lieblingsfach ist Turnen. Ich spiele gerne im Trampolin.
1: Mein Name ist Nora.

Mein Lieblingstier ist der Gepard. Mein Hobby ist Turnen. Ich bin 7 Jahre alt. Ich habe eine Katze. Sie heißt Floyd. Ich gehe gerne in die Ferien. Gerne mit meinen Freundinnen. Sie hören jetzt den Lieblingssong von meinem Papi. Es ist Carry On von Django.

0: Lieblingssong von meinem Papa. Ich hoffe, er hat Ihnen gefallen. Wir sind schon bald am Ende unserer ersten Sendung. Wie hast du dich gefühlt, liebe Nora?
1: Ich war am Anfang sehr nervös. Während den Songs hat uns Frau Gerschwiler aufgemuntert. Es hat Spaß gemacht, ins Mikrofon zu sprechen. Und wie hast du dich gefühlt?
2: Ich war noch nervös.
0: Aber jetzt haben wir es ja schon geschafft. Das nächste Mal ist es sicher schon einfacher. Zum Schluss darf ich noch meinen Lieblingssong ansagen. Er ist von Traufer und heißt Sterne leuchten mir. Mit diesem Song verabschieden wir uns von Ihnen. Am Mikrofon waren
3: Alexis,
4: Alessio,
5: Nora
0: und Ida. Viel Spaß mit Sterne leuchten mir.

0: Grüezi miteinander. Ich heiße Rio Ferreira und ich bin 7 Jahre alt. Ich spiele Fußball beim FC Rorschach-Goldach. Mein Lieblingsspieler ist Vinicius Junior. Und ich bin Fan von Real Madrid. Ich spiele gerne Fußball und gehe gerne auf Portugal. Dort wohnen mein Nonno und Mabi.
1: Mein Name ist Jolene. Mein Lieblingstier ist ein Krokodil. Meine Familie heißt Jolene Fäusi, Gilles Fäusi und Daniela Fäusi und Philipp Fäusi.

Sie hören jetzt mein Lieblingslied. Es heißt Le Coach und ist von Soprano. Ich grüße damit meine Mama.

0: Moderatorin, nun am Mikrofon Elia Hofmann. Ich bin 7 Jahre alt. Ich habe eine Schwester in der 3. Klasse. Meine Hobbys sind Fußball und alte Autos reparieren. Ich fahre gerne mit alten Lastwagen, dem Saurer. Wir fahren dann an ein Treffen, wo es viel andere alte Lastwagen hat.
1: Mein Name ist Lea Müller und ich bin 7 Jahre alt. Meine Hobbys sind Schwimmen, Tauchen, Springen. Ich habe ein Haustier. Es ist eine Katze. Sie heißt Dori. Ich habe einen Bruder. Er ist 4 Jahre alt und er ist in der Spielgruppe. Er heißt Niki. Mein Lieblingsfach ist Deutsch. Ich gehe gern in die Schule. Mein Lieblingssong ist von Christina Stürmer und heißt Liebt sie dich so wie ich. Ich kann das ganze Lied mitsingen. Mit diesem Song grüße ich meine Mama, meinen Papa und meinen Bruder.

0: bist du dazu gekommen, beim Wallo früher Gerschwiler zu arbeiten?
1: Ja, ich bin früher viel Ausland gefahren und dann wollte ich mal mehr zu Hause sein. Früher bin ich die ganze Woche weg. Dann hat mir ein Kollege gesagt, dass dort eine Stelle frei ist in diesem Baugeschäft. Dann habe ich mich dort beworben und bin gerade angekommen.
0: Was war deine Lieblingsaufgabe?
1: Ja, meine Lieblingsaufgabe war, mit allen zu fahren und die auch zu flicken. Und so ist dann auch mein Übernahme gekommen.
0: Was hat dir bei der Arbeit Spass gemacht?
1: Ja, dass man auf der Straße war, unter anderen Leuten, mit vielen anderen Nationen zu tun hatte, auf dem Bau, Ausländer, ist gleich was für eine Nationalität, das habe ich immer gern gemacht und den Frieden mit ihnen.
0: Was ist das Coolste bei Lastwagenfahren?
1: Ja, das Coolste ist, dass man eigentlich selbstständig ist. Man hat den Chef nicht immer vor den Augen.
0: Wie ist es, im Lastwagen zu schlafen?
1: Ja, da kommt darauf an, was für eine Temperatur es ist. Im Frühling und im Herbst ist es sicher schön. Im Winter war es kalt und im Sommer ab und zu so heiß, dass man zuerst einmal viel hat müssen trinken.
0: Welches war das schönste Erlebnis mit dem Lastwagen?
1: Ja, das ist eine gute Frage. Ich hatte einen ganzen Haufen schöne Erlebnisse. Aber eins war auch noch ganz schön. Da mag ich mich noch erinnern, habe ich mal einen ganz grossen Muni, früher, bevor ich beim Gerschwiller war, zum Gerschwiller oben dürfen laden und an eine Schau führen. Der hat über 1000 Kilo gehabt.
0: Welches war das schlimmste Ereignis?
1: Ja, ganz schlimm war halt immer, wenn es so Eisregen und schlechtes Wetter hatte, wenn man nicht mehr gewusst hat, ob der Lastwagen noch zum Stehen kommt oder nicht.
0: Welches ist dein Lieblingsfahrzeug?
1: Ja, da ist natürlich der Saurer früher und heute Scania. 4, 5 oder 6, 8, das spielt ja gar keine Rolle.
0: Was hast du schon alles transportiert?
1: Ja, da ist relativ vielseitig. Ich habe praktisch alles schon geladen, gell?
0: Hast du schon einmal Federball gespielt im Lastwagen?
1: Nein, für da hat die Kabine kein Platz. Tut mir leid.
0: Tschüss.
1: Danke. Tschüss, Elia.

Ein Freund, der du jeden Tag mit deinem Laster auf der Straße liegst. In fremden Städten und fremden Ländern. Der du träumst von einem ruhigen Feierabend am Stammtisch oder in der Familie. Doch du musst fahren, jeden Tag fahren auf der großen langen Straße der Einsamkeit. Junge, für dich habe ich dieses Lied.

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1: Wir haben noch ein Spiel vorbereitet. Es heißt Dings, da wir erklären einen Begriff und Sie müssen erraten, was es ist. Sie bereit?
2: Ja, dem Fall schon.
3: Es hat einen Panzer. Es macht einen Winterschlaf. Es ist groß. Es hat viele von denen im Zoo.
2: Ja, sind da vielleicht Schildkröten?
3: Richtig. Sie hat das erraten. Es hat einen Schnabel. Es ist aber nicht echt. Es hat Viereckchen. Es hat eine Hose. Es ist blau. Es hat einen Hut. Es hat Augen.
2: Könnte da der Globi sein?
3: Ja, richtig. Sie hat es richtig erraten.

0: kann ich nur sagen.
1: Gut, ist bereit, Jolene? Aber ich muss.
2: Das war es bereits mit unserer ersten Sendung. Wir hoffen, Sie hatten Spaß. Es verabschieden sich
3: Elia,
2: Leia,
4: Jolene,
5: Rio.
2: Nun wünsche ich Ihnen viel Spaß mit dem Lied, Lieblingslied von Jolene, Fata Morgana.

0: Hallo zusammen. Wir sind
1: Aurora,
2: Elisa,
3: Liv
0: und Josie. Wir begrüßen Sie zum letzten Teil unserer Sendung. Dabei werden wir einiges von uns erfahren und wir werden ein Spiel mit Ihnen machen. Es heißt ABC-Spiel. Da geht es darum, dass Sie in einer Minute möglichst viele Begriffe zu einem Buchstaben zu erraten. Sie haben die Möglichkeit, am Telefon mitzumachen. Haben Sie etwas zum Schreiben parat? Sie können uns anrufen. Die Nummer lautet 071 340 0224. Ich wiederhole: 071 340 0224.
1: Ich bin Aurora. Ich nutze mein Bruder ist Enia Giannuzzi. Meine Mami heißt Ezia Giannuzzi. Mein Papa heißt Fabio Giannuzzi. Ich bin eine coole Lehrerin und mache so viele coole Sachen mit uns in der Schule. Manchmal ist sie streng, aber streng ist auch gut, dass man auch viel lernt.
2: Und ich bin Elisa Brüllmann. Ich bin 7 Jahre alt. Ich habe eine coole Lehrerin. Meine Schwester heißt Anna und...
4: Ja, danke, dass Sie angerufen haben. Sie stellen sich dann noch schon fertig vor. Dann kommt das Lied und dann wird es...
2: Und sie ist 9 Jahre alt. Ich habe 2 Hamster als Haustier. Ich reite gerne und spiele und schwimme gerne. Ich spiele gerne Frisbee. Nach dem nächsten Song wir machen das ABC-Spiel. Rufen Sie die Nummer. Sie ist 071 300 0224. Ja. Jetzt hören Sie mein Lieblingssong Ostwind flieht von Annette Fuchs. Ich habe den Film schon geschaut. Er war super, sehr spannend.

0: und da ist schon jemand am Telefon. Wie heißen Sie und woher kommen Sie?
1: Hallo, mein Name ist Fabio und ich wohne in Tübach.
0: Guten Tag, Fabio. Ich erkläre Ihnen erstmal das ABC-Spiel. Ich umschreibe Wörter mit einem bestimmten Buchstaben, zum Beispiel R wie Radio, und Sie müssen schnell sagen, was es ist. Falls Sie einen Begriff nicht wissen, sagen Sie weiter. Sie haben 60 Sekunden Zeit. Unser Buchstabe ist M wie Maroni. Sind Sie bereit? Dann starten wir jetzt. Los! Es ist klein, grau und mag Käse.
1: Maus.
0: Das hat jedes Kind und es hat dich geboren.
1: Mami.
0: Es ist eine süße Sommerfrucht.
1: Melone.
0: Dann steht man auf.
1: Am Morgen.
0: Es ist eine Insel.
1: Malediven.
0: Es hat Punkte und ist ein Insekt.
1: Marienkäfer.
0: Es scheint in der Nacht.
1: Der Mond.
0: Es hat zwei Räder und fährt schnell.
1: Motorrad.
0: Es ist groß und darin kann man schwimmen. Stopp.
1: Gibt's da noch einen Tipp?
2: Zieh dich um.
1: Okay.
0: Danke fürs Mitspielen.
1: Das hat Spaß gemacht. Bitte, tschüss, viel Spaß noch.
0: Sie haben 9 Punkte gesammelt.
1: Oh, schön.
0: Wir spielen dieses Spiel in jeder Sendung. Erst in unserer letzten Sendung werden Sie erfahren, ob Sie gewonnen haben. Dann wird der Sieger oder Siegerin bekannt gegeben. Unsere letzte Sendung findet am Donnerstag um 15 Uhr statt. Also schalten Sie dann ein oder noch besser, kommen Sie vorbei. Den Gewinner gewinnt einen Preis.
1: Das ist aber eine gute Idee. Danke vielmals, ihr habt das super gemacht.
0: Also nicht vergessen, Donnerstag, 15 Uhr, reinhören auf Power Up Radio. Nun hören Sie mein Lieblingslied, Golden von Handshakes.
1: Das ist auch ein Lieblingslied von mir. Tschüss!

0: Hallo, ich bin Josi, ich bin 7 Jahre alt. Ich habe eine Schwester, sie ist 10 Jahre alt. Mein Lieblingstier ist das Pferd. Es heißt Lamia und es ist in Tobel. Mein Lieblingsfach ist NMG. Ich höre gerne Geschichten. Ich lese gern. Mein Lieblingssong Black or White von Michael Jackson.
1: Das war unsere erste Sendung live aus Tübach. Wir sind schon bald am Schluss. Wir Erstklässler sind stolz, durften wir heute Radio machen. Falls Sie eine Sendung verpasst haben, können Sie diese nachhören. Morgen sind wir wieder um 17 Uhr auf Sendung.
2: Und noch was. Heute Abend findet in der Märzwerkhalle Tübach das Konzert der Musikschule Goldach statt. Beginn ist 19 Uhr und ich bin auch dabei. Also nicht verpassen. Heute Abend 19 Uhr in der Märzwerkhalle Tübach. Es ist kurz vor 12 Uhr und es wird Zeit für die News-Sendung. Bleiben Sie dran und hören Sie zum Schluss noch Gummibär. Danke fürs Zuhören und bis morgen.

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2: Hallo zusammen, es ist 12 Uhr und ihr hört Radio 9327 auf Power Up Radio.
3: In den nächsten 5 Minuten hören ihr die News von der Luana und der
2: Laura. Mit Temperaturen von 13 bis 22 Grad ist es heute stark bewölkt. Aber die Sonne lässt sich der Radio nicht entgehen und schaut auch noch kurz vorbei.
3: Heute Abend solltet ihr jedoch den Regenschirm mitnehmen. Und wenn ihr Lust habt, mit der Unterhaltung von der 5. Klasse auch noch eine Bratwurst oder einen feinen Servelat geniessen.
2: Kommen gern vorbei.
3: Ich habe in den von der 6. Klasse gibt es auch noch kurze News, weil die haben heute Veloprüfung gehabt und wir haben zum Glück nur Gutes gehört. Also Gratulation!

0: Ich habe auch noch einen kurzen Gruß an meine Kollegin vom Geräteturnen, Nuria.
1: In der nächsten Stunde hören ihr am Mikrofon die 2. Klasse von der Frau Güntensperger und die 3. Klasse von der Frau Rohner. Es wird sehr spannend, also bleibt dran.
0: Und trinkt dran. Heute Abend ab 7 Uhr ist ein Schülerkonzert in der Mehrzweckhalle Dübach mit coolen Instrumenten und gut gespielten Liedern.
1: Als Abschluss spielen wir den Tanzklassiker Danza Kuduro von Lo Cenzo und dem Don Omar. Viel Spass!

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5: Ich bin Emily. Hallo zusammen. Ich erzähle euch eine selbstgeschriebene Geschichte. Viel Spaß. Der Marienkäfer, er liegt unter der Sonne. Er liegt neben den Steinen. Und er genießt das Gras, weil es sich im Wind bewegt. Und auf einmal kommen die Wolken. Der Marienkäfer ruft sie, oh nein, die Sonne ist weg. Was sollte er tun? Und dann kommen die Wolken. Und es stürmt und regnet. Dann fallen Regentropfen auf ihn. Dann rennt er weg und der Marienkäfer rennt weiter und weiter. Ah, oh nein, wo soll er hin? Und er rennt und rennt immer noch. Hier ist ein Pilz. Ja, er hat eine Idee. Er rennt unter den Pilz. Unter dem Pilz regnet es ja nicht. Oh, hier ist es ja trocken. Er schläft ein und er hatte den besten Traum. Ich hoffe, Ihnen hat meine Geschichte gefallen. Jetzt kommt das Lied Wackelkontakt. Eumira.

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4: Hallo, ich bin Noemi.
5: Und ich Ilaria.
4: Wir werden uns in den nächsten Minuten mit dem schönen Thema Ferien befassen.
5: Wir begrüßen unseren Gast Pascal.
6: Hallo miteinander.
5: Jetzt stellen wir ein paar Fragen. Was ist an Ferien cool?
6: Dass man den Alltag ein bisschen vergessen kann, sich nicht an Tagesabläufe halten muss und auch einfach einmal machen kann, was man möchte.
5: Welchen Campingplatz kannst du empfehlen und warum?
6: Ich bin von Natur aus kein Camper, deswegen muss ich hier passen, leider.
5: Welche Panne ist bei Ihnen in den Ferien schon passiert?
6: So spontan fällt mir ein, dass wir einmal in London waren und zum Buckingham Palace gehen wollten. Leider gab es da ein Fahrplanproblem und wir landeten in Wimbledon, also in der entgegengesetzten Richtung. Aber wir haben dann halt einfach das Tennismuseum angeschaut und wurden dann liebevoll von der Polizei über den Golfplatz begleitet, weil wir uns verlaufen haben.
5: Jetzt haben wir eine kurze Pause verdient. Wir hören das Lied Papagei von den Schweizer Gofen.

0: Was machst du am liebsten in den Ferien zu Hause?
1: Ausschlafen, wenn die Kinder einen lassen. Grillieren und vor allem auch die schönen Orte der Schweiz besuchen, in Tagesausflügen und einfach genießen, ja?
0: Wo würdet ihr mal gerne hin?
1: Spannende Frage. So spontan würde ich sagen, Kanada, Norwegen, vielleicht in die Karibik, so verschiedene Kulturen kennenzulernen und auch die ganze Wildnis, die Tiere und ja, schöne Erlebnisse.
0: Was war Ihr schönstes Ferienerlebnis?
1: Das schönste Ferienerlebnis war auf Mauritius, als wir bei einer Whale-Watching-Tour mit Delfinen schwimmen konnten und einen Finnwal gesehen haben mit dem Kalb, das zweitgrößte Tier der Welt, 15 Meter vor meinen Augen. Das war, die Zeit stand still in diesem Moment. Ja, was für ein wunderbares Erlebnis.
0: Wie sehen Ihre Traumferien aus?
1: Ferien an und für sich sind traumhaft natürlich, aber ich denke, mit der Familie Zeit verbringen zu dürfen und ja, einfach die Seele ein bisschen baumeln zu lassen. Ich denke, das ist wichtig, sich wieder einmal wirklich auch darauf zu achten, bewusst etwas zu genießen.
0: So, jetzt sind wir richtig im Feriengefühl. Darum hören wir nun den Song von Vanessa Zinner, Sonnenbrand. Wir danken den beiden Studiogästen ganz herzlich. Allen, welche bald in die Ferien dürfen, wünschen wir jetzt schon große Vorfreude und das nächste Lied passt wunderbar zu den Ferien. Tschüss zusammen!

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4: Hallo, ich bin Pia Will.
5: Und ich Ilaria.
4: Wir werden euch heute Sachen über die Schokolade erzählen und Fragen stellen. Sie können selber mitraten. Von wo kommt Kakao her?
5: Lösung: Südafrika.
4: Der Rohstoff für Kakao stammt aus den Samen des Kakaobaums. Wie macht man Schokolade?
5: Lösung: Milch, Zucker, Kakaobohnen. Liebe Zuhörer und Zuhörer, jetzt kommt ein Rezept, wie Sie zu Hause eine Schokolade herstellen können. Wie wird Schokolade gemacht?
4: Schokolade entsteht aus Kakao, Zucker und oft Milch. Der Herstellungsprozess läuft in mehreren Schritten ab. Erntet der Kakaofrüchte. Die Früchte des Kakaobaums werden geöffnet und die Kakaobohnen herausgenommen.
5: Fermentation und Trocknung. Die Bohnen fermentieren einige Tage unter Blättern oder in Kisten. Dadurch entwickelt sich das typische Schokoladenaroma. Danach werden sie in der Sonne getrocknet.
4: Rösten. Die Bohnen werden geröstet, ähnlich wie Kaffeebohnen. Das verstärkt Geschmack und Duft.
5: Mahlen. Aus den Bohnen entsteht eine dicke Masse, Kakaomasse. Daraus kann man Kakaopulver, Kakaobutter, Schokolade herstellen.
4: Mischen. Für Schokolade werden Zutaten kombiniert: Kakaomasse, Zucker, oft Milchpulver, manchmal Vanille oder andere Aromen.
5: Konieren. Die Masse wird stundenlang gerührt. Und erwärmt. Dadurch wird die Schokolade glatt und zart.
4: Temperieren. Die Schokolade wird kontrolliert, erwärmt und abgekühlt, damit sie später schön glänzt und knackig bricht.
5: Formen und abkühlen. Danach kommt sie in Formen, zum Beispiel Tafeln oder Pralinen, und wird fest. Wir haben noch eine Umfrage gemacht.
4: Jetzt spielen wir das Lied.
5: Wir haben mit der Klasse Frau Güntensperger ein Lied aufgenommen, natürlich über Schokolade. Wenn unsere Schule aus Schokolade wäre.

0: Wir haben nur eine Umfrage gemacht. Welches Land isst am meisten Schokolade? Antworten die Leute von den Leuten. Schweiz 5, Ägypten 2, Israel 1, Dubai 2. Die Lösung wäre gewesen, Schweiz.
1: Von wo kommt Kakao? Antworten von den Leuten. Afrika 2, Südafrika 4, Ägypten 1, Brasilien 2. Die richtige Antwort wäre Südafrika.
0: Was ist deine Lieblingsschokolade? Antworten der Leute. Weiße Schokolade 5, braune Schokolade 5, schwarze Schokolade 4.
1: Macht Schokolade glücklich? Antworten ja, 9, nein, 1.
0: Wir hoffen es, Sie konnten viel über
1: das Lied. Ich hoffe, das Lied hat Ihnen gefallen.

0: Februar 2021 wurde die Schokoladenfirma Rita Sport Firma Rita Sport bringt eine Schokolade raus, die keinen Zucker erhält. Noch viel Spaß mit der Radiowoche. Tschüss!
1: Jetzt hören Sie das Lied Auf uns von Andreas Borani.

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0: Tschüss!
3: Guten Mittag miteinander. Wir sind Laila
4: und Asema und wir machen eine Meeresquiz und haben einen Gast dabei. Meine Mama Wegehit, danke, dass du zu unserem ins Studio kommst.
5: Danke.
4: Es ist langsam. Er hat ein kleines Haus. Was ist es?
5: Meerschnecke.
4: Richtig.
3: Es ist groß und hat sein Haus immer dabei und kann schwimmen.
5: Meerschildkröte.
3: Richtig. Er hat Schuppen. Er lebt im Salzwasser. Er hat kleine Flossen.
5: Nochmal bitte.
3: Er hat Schuppen, er lebt im Salzwasser. Er hat kleine Flossen. Was ist es?
5: Pinguin. Meerpinguin.
3: Falsch.
5: Es ist ein Sektant. Antwort.
3: Die Lösung ist Fisch.
4: Es ist das giftigste Tier im Meer. Was ist es?
5: Oktopus.
4: Falsch. Es ist Koalegesein.
3: Er hat Tentakeln. Er hat zwei große Augen. Es gibt welche, die sind lila. Was ist es?
5: Oktopus.
3: Richtig. Jetzt hören Sie das Lied Mailbox von Namika.

0: Er ist orange oder rot. Er hat 5 Beine. Er hat Kreise auf dem Bauch.
1: Sechster.
0: Richtig. Er ist gefährlich. Er ist groß. Er hat spitzige Zähne. Was ist es?
1: Hai.
0: Richtig. Sie sind mit Walen verwandt. Sie haben graue Haut. Sie sind ein Säugetier. Sie helfen, Behinderungen zu heilen.
1: Okra.
0: Falsch. Die richtige Lösung wäre Delfin. Sie ist giftig, sie ist schön, ihr Körper ist eine Halbkugel, sie ist glitschig und hat viele Arme. Was ist es?
1: Tintenfisch?
0: Falsch. Die richtige Antwort wäre Qualle. Jetzt hören Sie das Lied Hey Ya von Outkast.
2: Tiagra, die Sprache. Tiagra.
3: Danke, dass du gekommen bist. Kannst du zu Abschied noch was auf Tigrinya sagen? Schönen Tag. Tschüss.

0: Hopp St. Gallen!
1: Da bei uns im Radiobus sind
2: der Emilio,
3: der Leonardo
1: und die Fiona. Wir machen ein Duell klein gegen gross über den FC St. Gallen. Unsere Gäste, meine Mami Nadine und meine Schwester Laura. Hat St. Gallen mal die Champions League gewonnen? Ja oder nein?
4: Nein.
5: Ich sag nein.
1: Die richtige Antwort ist nein.
2: Ist FCSG eine Schweizer Mannschaft? Ja oder nein?
5: Ja.
4: Ja.
2: Die richtige Antwort ist ja.
6: Hat St. Gallen im Schweizer Cup-Final gewonnen?
4: Ja. Ja.
6: Die richtige Antwort ist ja.
1: Wann wurde der FC St. Gallen vor 2026 das letzte Mal Cupsieger?
4: Ich sage 1969.
5: Ich sage 1962.
1: Die richtige Antwort ist 1969.
2: Wie hieß das alte Stadion von FC St. Gallen?
5: Gründemoos.
4: Tribune Park.
2: Die richtige Antwort wäre Espemoos. Oh. Jetzt hören Sie das Lied Für immer von der Ultra St. Gallen.

0: Jetzt machen wir weiter mit der Frage. Wer ist der Kapitän von FC Eskil?
1: Lukas Görtler.
2: Der Lukas Görtler.
0: Die richtige Antwort ist Lukas Görtler.
3: Wer ist der Präsident von dem FC St. Gallen?
2: Der Matthias Hüppi.
1: Der Matthias Hüppi.
3: Richtig, die Antwort ist Matthias Hüppi.
0: Wann wurde der FC St. Gallen gegründet?
1: Da
2: weiß sie nicht.
0: Die richtige Antwort wäre 1879. Wer hat eine rote Karte bekommen beim Cap-Spiel?
2: Der Goalie. Aber ich weiß leider nicht, wie er heißt.
1: Lukas Vakoviak.
0: Die richtige Antwort ist Lukas Vakoviak. Jetzt gibt es noch Fakten über das Cup-Spiel. Es war ja gerade Schweizer Cup-Finale. FC St. Gallen hat gewonnen und sie haben 4 gelbe Karten und eine rote Karte. Und es gab 3 Tore.
3: Und die anderen haben 0 Tore geschossen. Also hat FC St. Gallen auch gut verteidigt. Und gewonnen hat, beide haben gleich viele Punkte.
0: Jetzt hören wir das Lied Komet von Udo Lindenberg.
3: Wir verabschieden uns mit einem kräftigen
4: Hopp St. Gallen!

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0: Hallo miteinander. Heute im Radiobus sind für euch Stefanie, Jolina, der Schil und der Jan.
1: Auch haben wir noch einen Gast hier bei uns, nämlich der Philipp Feusi. Er ist nicht nur mein Papi, sondern auch Fußballtrainer.
0: Danke, Philipp, dass du dir Zeit genommen hast für ein Interview mit uns. Wir freuen uns sehr, dass du da bist und starten direkt mit ein paar Fragen, damit wir dich und deine Arbeit als Trainer besser kennenlernen.
2: Kannst du dich kurz vorstellen?
3: Ja, hallo miteinander. Ich bin der Philipp Feusi, wohne in Dübach, bin verheiratet mit der Daniela, habe zwei Kinder, Schill und Jolien. Und arbeite und ich als Geschäftsführer beim Elektro Lindemann und hobbymäßig vor allem jetzt der Fußballtrainer.
4: Schön, dich kennenzulernen, und jetzt interessiert uns, wie alles angefangen hat.
1: Wie bist du dazu gekommen, Fußballtrainer zu werden?
3: Ja, das war letztes Jahr. Der Schill, sein Team, hat einen Trainer gebraucht. Es war mal jemand vorgesehen, die haben aber kurzfristig den noch abgesagt. Dann haben sie jemanden gesucht. Und dann hat mich meine Frau auch ein bisschen überredet, um das Traineramt zu machen. Also eigentlich haben wir es dann für den Schill zulieb gemacht. Und aber auch natürlich, Fußball interessiert mich sehr. Ich habe selber auch Fußball gespielt. Und mein Papa war vorhin auch Fußballtrainer lang. Und dann haben wir entschieden, um das zu machen.
4: Jetzt wissen wir, dein Weg begonnen hat, aber wir möchten auch dein Team besser verstehen.
5: Wie würdest du deine Mannschaft in 3 Worten beschreiben?
3: In 3 Worten? Ich würde sagen, ich könnte sagen Schlitzohren ein bisschen. lustig und sehr kollegial.
0: Das klingt spannend. Danke für die Infos, Philipp. Wir machen nun eine kurze Pause und hören Nuki von Soda.

0: Nunki Suge.
1: Wir sind zurück mit der nächsten Frage. Was macht deine... Wir sind zurück mit der nächsten Frage. Was macht deine Mannschaft besonders?
2: Da würde ich sagen, ich habe immer... Ihr staunt jedes Mal wieder, wie schön, dass ihr miteinander umgeht. Ich habe eigentlich noch nie ein Training erlebt, wo mal jemand gestritten hat oder so. Das finde ich immer wieder sehr, sehr schön. Und herausfordernd oder besonders ist, finde ich, bei uns auch die verschiedenen Stärken von den einzelnen Spielern, auf die einzugehen und versuchen, jeden Einzelnen so besser zu machen.
3: Damit wir auch verstehen, wie das Training aussieht, schauen wir jetzt in euren Alltag.
1: Wie sieht ein typisches Training bei dir aus?
2: Bei mir ist es wichtig, dass es eigentlich immer mit Ball ist. Das ist für mich sehr, sehr wichtig, dass man Ballkontrolle, Pass besser kann verbessern. Am Anfang machen wir meistens immer zum Einwärmen mit dem Ball ein paar Übungen, Bässle oder auch Ballführung. Jetzt im Moment sind wir auch mit dem Schusstraining sehr am Üben. Wir haben gemerkt, dass wir bei den Turnieren ein bisschen zu wenig Goal schiessen. Jetzt haben wir die Abschlüsse einmal ein bisschen trainiert. Und am Schluss, da gehört einfach dazu, den wir einmal noch matchen.
1: Im Training braucht es sicher auch Motivation, deshalb die nächste Frage.
3: Wie motivierst du dein Team, wenn jemand keine Lust oder einen schlechten Tag hat?
2: Ja, das ist ein bisschen vergleichbar wie bei mir im Geschäft. Ich bin persönlich, glaube ich, sehr ein aufgestellter und fröhlicher Mensch und lache sehr viel. Und das macht einfach sehr viel, wenn man auch auf den Trainingsplatz geht mit einem Lächeln und Freude hat, selber auch zum Training gehen. Dann habe ich gemerkt, dann steckt man automatisch auch die Spieler an, wenn sie sehen, ja, der Trainer ist auch motiviert und hat Freude. Auch wenn jetzt der vielleicht ein Spiel eben nicht so einen guten Tag gehabt hat.
1: Eine gute Strategie, Motivation braucht man wirklich immer, egal ob beim Training oder in der Schule. Damit ihr weiterhin Motivation habt für unser Interview, kommt jetzt ein Lied für euch. Das Lied heißt Don't Let Me Down und wird gespielt von The Kind Smokers.

0: kommen wir zu den Spielen. Dort wird es meistens besonders spannend.
1: Was war dein spannendes oder überraschendes Spiel als Trainer?
2: Ja, da würde ich sagen, müsste ich vielleicht zwei Antworten geben. Wir hatten mal ein Hallenturnier gehabt, wo wir den späteren Turniersieger in den Gruppenspielen geschlagen haben. Da habe ich wirklich nicht gedacht, dass wir das schaffen, aber da haben sie mich wirklich sehr, sehr überrascht. Und in den Turnieren jetzt draussen spielen wir meistens immer ein bisschen gegen die gleichen Mannschaften. Und dort ist es halt so, dort hat man auch die einen Mannschaften nicht so gern und sind nicht so sympathisch. Und immer wenn wir gegen die können gewinnen, da freut mich nichts Besonderes.
3: Und zum Schluss interessiert uns noch ein ganz persönlicher Moment.
0: Was war dein schönster Moment als Trainer bisher?
2: Das sind eigentlich einmal die strahlenden Gesichter zu sehen. Einerseits an dem Turnier, wenn wir ein Spiel gewonnen haben, da freut mich immer auch sehr. Dann sind natürlich für mich als Trainer auch sehr wichtig, dass unsere Junioren Fortschritt machen. Und ich finde es auch immer mega cool, wenn ich so sehe, nach einem Jahr, wie einzelne Spieler wirklich einen Fortschritt gemacht haben. Da freut mich auch aus, ganz, ganz Besonderes. Ja, ich würde sagen, das sind die. Und gerade am letzten Wochenende haben wir noch Tag der guten Tat gemacht im Coop im Neudorf. Da haben die Jungs und die Amelia, die auch noch dabei war, einen mega coolen Job gemacht. Und das hat mich auch mega stolz gemacht, genau.
3: Vielen Dank, dass du dir Zeit genommen hast für das Interview. Wir haben viel Spannendes erfahren und wünschen dir und deiner Mannschaft weiterhin viel Erfolg und ganz viel Spaß am Fußball.
0: Das war's schon mit unserem Interview mit Philipp Feusel. Danke, dass ihr dabei wart und bis zum nächsten Mal.
4: Tschüss! Tschüss.

0: Hallo miteinander, wir sind Celine, Can und Alessio für euch heute im Radio bis bei Radio 9327 live vom Pausenplatz in Dübach.
1: Wir haben heute eine coole Geschichte mitgebracht. Wir haben sie selber geschrieben.
2: Viel Spaß beim Zuhören.
0: Es waren einmal zwei beste Freunde namens Marco und Gulli. Sie liebten Fußball und spielten oft beim FC St. Gallen. Eines Tages gingen sie in den Wald, um Fußball zu spielen und ein Tor aus Ästen zu bauen.
1: Ich hole die Äste für das Tor.
2: Ich bin heute sicher der Bessere im Fußball.
0: So, bevor unser Abenteuer richtig beginnt, starten wir mit Musik. Das ist der Anfang unserer Geschichte. Hier kommt Happy Together von The Turtles.

0: Schließlich wurde der Wald immer dichter und Marco ging immer weiter hinein.
1: Hilfe, ich habe mich verlaufen.
2: Wo bleibt denn nur Marco? Ich gehe ihn suchen.
0: Währenddessen geht Marco zum Fußballplatz im Wald zurück und sieht, dass Gulli nicht mehr da ist.
1: Ich gehe mal auf die Suche nach Gulli. Wo könnte er bloß sein?
0: Marco findet auf der Suche frische Fußspuren. Er folgt diesen Spuren und kommt an eine Höhle. Marco lief und lief, aber fand den Weg nicht zurück. Und währenddessen passiert etwas wirklich Spannendes. Im Wald, Gulli traf nämlich auf einen großen, bösen Wolf.
2: Oh nein, warum ich? Du bist jetzt in meiner Wolfshöhle. Hilfe!
0: Im Wald wird es jetzt langsam stiller und irgendwie auch ein bisschen unheimlich. Hören wir lieber noch ein fröhliches Lied. Ihr hört Love Me von JMSN.

0: Nun müssen wir uns aber für den unheimlichen Teil vorbereiten. Die Geschichte geht weiter.
1: Bulli wurde in die dunkle Höhle gebracht. Alles wird gefährlich. Du musst meine Höhle sauber machen, sonst passiert dir etwas. Doch genau in diesem Moment passiert etwas Unerwartetes.
0: Ich muss meinen Freund retten.
1: Marco fand die Höhle endlich.
0: Ich bin da!
1: Und jetzt wird es richtig spannend und es geht in die gefährliche Phase der Geschichte. Doch wir hören nun ein kurzes Lied dazwischen. Hier kommt Formular von Labyrinth.

0: Die Situation ist jetzt ernst. Gulli ist in der Höhle und es sieht nicht gut aus.
1: Plötzlich erschien eine geheimnisvolle Zauberente.
2: Quack, quack, ich bin die Zauberente Ostias, quack, quack.
1: Sie hob ihre Flügel und sprach
3: einen Zauberspruch.
2: Wolf, verschwinde jetzt!
1: Und der Wolf verschwand sofort.
4: Du hast uns gerettet!
1: Kommt trotzdem noch alles gut. Wir werden es nach dem nächsten Lied von Alex Waren erfahren.

0: Und jetzt gibt es nur noch eins, das Happy End unserer Geschichte. Alle waren erleichtert und glücklich.
1: Jetzt spielen wir endlich Fußball.
2: Und diesmal ohne Angst.
0: Sie spielten zusammen im Wald und hatten viel Spaß.
3: Lass uns zu McDonald's gehen.
2: Gute Idee.
0: Gemeinsam gingen sie zu McDonald's.
4: Hallo, was möchtest du bestellen?
2: 7 Burger für uns.
4: Okay, ich bringe es euch gleich.
5: Quack, ich will auch einen Burger.
0: Und so endet unser Abenteuer im Wald mit Fußball, Freundschaft und einem richtig schönen Ende. Zum Schluss kommt nochmals ein Lied, es heißt Italiano und ist von Toto Cutugno.
1: Wir hoffen, euch hat unsere Geschichte gefallen. Danke, dass ihr zugehört habt und bis zum nächsten Mal.
6: Tschüss!

0: Hoi miteinander, wir sind Dana, Amelia, Nino und Leo, da für euren Radiobus in Dübach.
1: Heute haben wir einen besonderen Gast bei uns, den Zivildienstleistenden von unserer Schule, Nico Ackermann. Viele Kinder sehen ihn fast jeden Tag, aber vielleicht wissen nicht alle genau, was ein Zivi eigentlich macht. Das wollen wir heute herausfinden.
2: Können Sie sich bitte kurz vorstellen?
3: Sicher doch. Hallo miteinander. Erstmal vielen Dank für die Einladung, dass ich hier da bin. Mein Name ist, wie bereits gesagt worden, Nico Ackermann. Ich bin 21, habe vorher eine Lehre als Zeichner gemacht, wohne in Steinach und bin jetzt seit Juni 2025 hier in Dübach als Zivi tätig.
0: Jetzt wissen wir schon, wer unser Gast ist. Aber was macht ein Zivi eigentlich genau?
3: Ein Zivi hat ganz viele unterschiedliche Aufgaben. Jetzt vor allem hier in der Schule in Dübach ist vor allem die Unterstützung der Lehrpersonen und die Wegbegleitung der Kindergartenkinder in Tage Fiorino.
0: Das klingt spannend. Warum haben Sie sich für den Zivildienst entschieden? Wieso sind Sie nicht ins Militär gegangen?
3: Wir haben ja eigentlich nicht gegen das Militär, sondern eher für den Zivildienst entschieden. Durch die Arbeit hier in der Schule habe ich das Gefühl, kann ich Kinder und Lehrpersonen direkt unterstützen und dort auch einen nützlichen Beitrag für alle leisten. Aus meiner Sicht ist es etwas sinnvoller, wie im Militär Kriegerlist zu spielen. Und zudem kann ich so auch noch meine Hobbys unter der Woche ausleben und mit Freunden am Abend rausgehen.
1: Jetzt machen wir eine kleine Pause mit dem Lied. Es heißt Die Die und ich würde Shakira und Bonaboy.

0: Jetzt interessiert uns natürlich, wie Ihr Alltag aussieht. Wie sieht ein normaler Arbeitstag bei Ihnen aus?
1: Genau, der normale Arbeitstag fängt bei mir eigentlich immer etwa um 7:30 an. Dann wird zuerst die Geschirrspülmaschine ausgeräumt und die Kaffeemaschine vorbereitet, dass auch alle Lehrer den Kaffee am Morgen trinken können. Dann gehe ich meistens die Kindergartenkinder in die Kita abholen, begleite sie über die Straße, dass da auch sicher nichts passiert. Und dann fängt um 8 Uhr für mich auch wie für euch den Unterricht an. Dann habe ich eigentlich einen fixen Wochenplan, der ganz genau definiert ist, wenn ich wo bin. Der ändert sich aber nicht sehr wenig. Dann heisst es eigentlich einfach das machen, was die Lehrperson ein bisschen verlangt. Jemandem helfen, mal Klasse schauen, dass sie Einzelgespräche führen können oder einfach unterstützen im Unterricht. Das geht immer etwa bis um 11:40 Uhr. Und dann begleiten die Kindergartenkinder, die zum Mittagessen gehen, die Tage wieder über die Straße begleiten, dass die dort sicher ankommen. Dann habe ich auch Mittag, bis ca. um 12:45 Uhr. Dann gehe ich am Montag und am Donnerstag die Kinder wieder holen, dass sie am Nachmittag noch in Kinski gehen können. Und dann gehe ich eigentlich meistens wieder in die Klasse helfen, bis normalerweise etwa am 10:30 Uhr, wenn ich auch nachher Schulhaus habe. Genau. Und nachher habe ich meistens noch Hausehilfe mit einzelnen Kindern. Da haben sie sich freiwillig anmelden und dann bin ich einfach dort und wir lösen zusammen die Hausaufgaben. Und dann gibt es natürlich noch ganz viele andere Aufgaben, die ich habe. Zum Beispiel scannen, drucken, kopieren, Sachen schneiden, laminieren, korrigieren, Technikprobleme lösen oder auch die Bibliothek, irgendwie neue Bücher einlesen oder die alten wegwerfen und. Und das mache ich dann eigentlich viel, wenn ihr schon heimgegangen seid. Oder zum Beispiel am Mittwochnachmittag, wo ich auch arbeite, wenn ihr da gerne nicht mehr rum seid. Genau. Und wenn ich dann da alles gemacht habe, dann ist meistens 4:30 bis 4:45 und dann mache ich einfach das Teamzimmer nochmal super, die Kaffeemaschine schon mal ein bisschen vorbereiten für den nächsten Morgen, den Geschirrspüler laufen lassen und dann mache ich meistens so am 5 Uhr etwa 4 Abend.
2: Sie verbringen viel Zeit mit den Kindern, darum möchten wir wissen, welche Aufgaben machen Ihnen am meisten Spaß?
1: Eigentlich macht alles recht viel Spaß, aber natürlich am lustigsten ist eigentlich mit euch zu arbeiten, zu lachen. Genau. Und was auch immer cool ist, sind natürlich die Ausflüge, wo man natürlich als Zivi eigentlich viel dabei ist, weil dann natürlich eigentlich für die Lehrer wie eine gratis Lehrperson ist oder Begleitperson, die es dann einmal braucht. Ja, das sind so eigentlich die coolsten Sachen, finde ich.
2: Bestimmt erlebt man in einer Schule auch lustige Dinge. Was war bisher Ihr lustigstes Erlebnis an unserer Schule?
1: Oh ja, da gibt es ganz viele lustige. Immer wieder lustig finde ich einmal, wenn Kindergartenkinder am Mittag ihre exotischen Witze und Reime erzählen, wo sie, glaube ich, zum Teil selber gerne noch nicht richtig draus kommen. Aber das ist vielleicht auch manchmal gar nicht so schlimm. Dann ein Erlebnis, das mir ganz besonders in Erinnerung geblieben ist, ist in der 4. Klasse bin ich mal gewesen, und dann hat jemand einen ganzen Eimer voll Wasser ausgeleert, der auf dem Bänkchen gestanden ist. Hat selber aber gerne gemerkt. Ist einfach nachher der ganze Boden voll Wasser gewesen, und dann hat es ja irgendwie jemand müssen sein. Und am Schluss würde ich noch sagen, einmal in der Hausaufgabenhilfe haben wir sicher auch schon ganz viel gelacht. Natürlich lösen wir zuerst die Hausaufgaben, lösen, aber am Schluss können wir natürlich auch immer noch ein bisschen miteinander lachen. Aber es gibt jetzt noch ganz viel mehr, was ich erzählen könnte.
3: Bevor wir weitermachen, kommt ein nächstes Lied. Es heißt I Just Might von Bruno Mars.

0: Und zum Schluss möchten wir noch wissen, was werden Sie am meisten vermissen, wenn Ihr Zivildienst an unserer Schule vorbei ist?
1: Am meisten vermissen werde ich wahrscheinlich die positive Energie und Lebensfreude, die Kinder eigentlich alle immer da zeigen. Auch wenn sie nicht immer glücklich sind natürlich, aber größtenteils schon. Und ich denke, da können sich auch viele erwachsene Personen in der Arbeitswelt noch ein bisschen eine Schneide davon abschneiden.
2: Vielen Dank, dass Sie heute bei uns im Radiobus zu Gast waren und uns etwas über Ihren Einsatz als Zivi erzählt haben.
0: Während Ihres Einsatzes lernen Sie bestimmt auch viel Neues. Was haben Sie im Zivildienst gelernt, das Sie vorher noch nicht konnten?
1: Ja, tatsächlich ganz viel gelernt, natürlich auch von den Lehrpersonen viel, auch von euch. Ich würde sagen, ich habe gelernt, auch manchmal geduldiger zu sein, manchmal nicht Sachen erzwingen, gerade mit den Kindern, sie brauchen manchmal einfach ihre Zeit. Und auch, wenn man Kinder auf eine spielerische Art irgendwie an die Aufgaben herlocken kann, dass sie dann einmal ja, die Aufgaben doch wieder mit Freude und Witz machen können.
3: Das interessiert sicher viele Kinder. Haben Sie als Kind selbst gerne Schule gehabt, Nino? Willst du das? Ich kann da den Abschluss machen.

0: Gibt es auch schwierige Situationen? Was machen Sie in diesen Situationen?
1: Ja, da gibt es natürlich auch, vor allem bei brüllenden Kindern oder Kindern, die nicht immer ganz folgen. Ist natürlich ein bisschen schwierig, wenn man sie da am besten unterstützen oder auch trösten kann. Ich probiere da mal meistens, sich ein bisschen zu motivieren und vielleicht auch mal noch einen Witz erzählen, dass sie wieder lächeln können, weil ich glaube, dann geht es einfach wieder ein bisschen besser. Und wenn das nicht hilft, ist ja zum Glück immer noch eine Lehrperson im Raum, die genau für solche Sachen eigentlich eine Ausbildung absolviert hat.
2: Das interessiert sicher viele Kinder. Haben Sie als Kind selbst gerne Schule gehabt?
1: Ich könnte jetzt probieren, das schön zu reden, aber nein, ich bin gerne in die Schule gegangen eigentlich. Ich habe natürlich nicht gerne Hausaufgaben gemacht, nicht gerne für Prüfungen gelernt. Aber vielleicht, wenn meine Lehrer so cool gewesen wären wie hier in Tübach, wäre ich vielleicht ein bisschen lieber gegangen.
2: Vielen Dank, dass Sie heute bei uns im Radio zu Gast waren und uns etwas über Ihren Einsatz als Zivi erzählt haben.
3: Wir wünschen Ihnen weiterhin viel Freude an unserer Schule.
4: Das war schon mit unserer heutigen Sendung. Vielen Dank, dass ihr zugehört habt, euer Radio Dröning 27 Team.
5: Tschüss! Tschüss.

0: Ein schöner guten Nachmittag miteinander. Das sind wir auf Sendung bei Radio Trönitz 27 Dübach. Ich bin der Janis aus der 6. Klasse und neben mir hockt mein Kollege.
1: Ich bin der Rocco. Wir machen den Wunschkonzert. Wenn Sie gerne jemanden grüßen, dann rufen Sie an und schicken den Musikgruß. Die Nummer ist 071 340 0224. Jetzt lassen wir die Musik laufen und dann sind die Leitungen offen für Sie.
0: Nochmal die Nummer für Sie 071 340 0224.

0: ist Radio Drönnitz 27. Ich bin der Janis, wer ist am Apparat?
1: Ja, da ist der Herr Bischof, dein Lehrer.
0: Grüezi, Herr Bischof.
1: Das stimmt, gell, Janis?
0: Ja. Grüezi, Herr Bischof, wollen Sie für einen Liederwunsch? Und, oder wollen Sie ein paar Grüße?
1: Ja, ich habe einen ganz wichtigen Liederwunsch. Der ist von Queen, Bohemian Rhapsody. Und Grüße möchte ich gerne meine Rasselbandi. Die schauen mir die meisten zu, außer dir zwei, die im Radiobus hocken. Und dann grüße ich meine Familie. Ja, meine drei Weibli daheim.
0: Okay, das machen wir sehr gern für Sie. Und wünsche Ihnen super. Noch einen schönen Tag.
1: Ja, gleichfalls. Viel Vergnügen euch. Tschüss.
0: Adieu.

0: Was schreibt ihr drin auf 27? Wer ist jetzt in der Leitung?
1: Der Marco Benziger, hinten.
0: Hi Marco. Was hättest du für einen Liederwunsch? Oder willst du ein paar Grüße?
1: Ja, ich will zu begrüßen den Can Weibel und den Laurin Weibel und Sophia Benziger. Und natürlich den Dani Weibel und den Nina Weibel.
0: Okay, danke für euren Liederwunsch. Das machen wir sehr gern für Sie.
1: Das ist mega nett von dir, Janis.
0: Ich wünsche Ihnen einen schönen Tag.
1: Da wünsche ich dir auch. Ciao.
0: Ciao.

0: Jetzt gibt es noch eine kurze Unterbrechung von Kübi und Rösli. Sie feiern ihr 10. Jahresjubiläum am 06.06.2026 am 11. in Dübach an der Steinacher Straße bei der Lindenhofscheune. Es gibt Livebands, da dazu gehören Kevin Staffer um 15 Uhr und um 20 Uhr spielt Flexi-Musik. In der Festwirtschaft gibt es Holzofenpizza und weitere Köstlichkeiten. Da ist Radio 327. Ich bin der Rocco. Wir melden uns zurück mit dem Wunschkonzert.
1: Da ist Radio 327. Ich bin der Janis. Wer ist jetzt unser Gast?
2: Hi Janis, das ist Janine. Ich bin Winga. Genau, die Mami vom Rocco.
1: Was haben Sie für einen Lederwunsch?
2: All My Life von Foo Fighters. Und ich grüße meine Jungs, die ganze Schule Dübach, meine Eltern und den Stefan.
1: Tschüss. Dann machen wir es sehr gern für Sie.
2: Ciao.

0: Grüezi an Niklaus.
1: Wir sind
0: Luana,
2: Joana
3: und Eli
1: vom Radio 93.27 in Tübach.
3: Wir würden gerne ein Interview mit Ihnen machen. In diesem Interview geht es um die Polizei. Und jetzt würden wir anfangen. Können Sie sich kurz vorstellen?
4: Ja, auf jeden Fall. Hallo miteinander. Schön, dass ihr hier da seid. Danke vielmals für die Einladung. Ich bin der Stefan. Wir können von jetzt auch per Du miteinander reden. Wir müssen nicht Niklaus sagen. Ich arbeite bei der Polizei seit 16 Jahren in St. Gallen. Und ja, ich habe zwei Kinder und eine Frau daheim und wohne im schönen Muelen.
1: Ja. Sie sind ja Polizist. Was gefällt Ihnen am meisten an Ihrem Beruf und was ist eher schwieriger für Sie?
4: Ja, wie gesagt, ich arbeite schon 16 Jahre bei der Polizei und ich glaube, das Schönste ist, dass jeder Tag anders ist. Man weiss nicht, was auf einem zukommt und da ist auch herausfordernd, aber gleich auch immer halt spannend und man ist nie im gleichen Trott drin. Was sicher herausfordernd ist und auch manchmal nicht so einfach, ist mit Menschen in Kontakt kommen, die in schwierigen Situationen sich befinden, privat und halt einen schwierigen Lebensabschnitt durchmachen. Da ist manchmal auch, ja, das stimmt einem nachdenklich. Das ist manchmal nicht immer so einfach.
0: Okay. Warum haben Sie mit Fußball aufgehört, aber mit Polizist weitergemacht?
4: Ja, gut, Luana, ich habe shootet früher ja relativ aktiv. Ja, irgendwann wird man älter. Gell? Wenn man so jung ist wie ihr, dann mag man noch alles verleiden oder man kann mal mehrmals in der Woche Sport machen. Irgendwann können wir die Prioritäten anders. Ich habe wirklich lang geshootet, aber ja, irgendwann ist halt nicht mehr alles unter einen Hut gegangen und dann war es wirklich gut gewesen. Arbeiten muss man länger, Sport machen kann man immer noch, aber so aktiv, wie ich es hier gemacht habe, konnte ich es nicht mehr ausüben.
3: Haben Sie auch ein Familienmitglied, das auch Polizist war oder jetzt ist?
4: Nein, das habe ich nicht. Ich bin der Erste in unserer Familie, der zu der Polizei gegangen ist und sich für diesen Weg entschieden hat.
0: Spannend.
3: Und jetzt kommt Ihnen sein Liederwunsch. Vom Hecht.
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3: Tschüss!
4: Jetzt wollen wir weitermachen mit dem Interview. Haben Sie einen Schäferhund, der euch gehört?
5: Eine gute Frage. Nein, ich habe keinen Hund. Passt irgendwie nicht in mein Leben rein. Wir haben aber Mitarbeitende, die Hunde haben. Schäferhunde, deutsche Schäfer, belgische Schäfer und auch Personenspürhunde, die bei den Menschen zu Hause leben, also bei den Polizisten zu Hause. Aber für mich ist das in jedem Fall gekommen. Ist ein mega grosser Aufwand, mit so einem Hund zu arbeiten. Den hat man nicht nur beim Arbeiten, sondern hat man auch privat rund um die Tour. Und das war nie etwas für mich.
4: Gibt es eine Aufgabe, die Sie nicht so gerne machen?
5: Oh ja, rapportieren. Ich tue nicht so gerne schreiben am Computer. Ich gehe lieber auf die Straße, Action haben und etwas erleben. Aber natürlich gehört es auch zum Beruf, dass man hinten dann auch alles aufschreibt und protokolliert und rapportiert, was man erlebt hat. Ja, aber das ist ein Teil, den ich nicht so gerne mache.
6: Bin ich die gleiche Meinung?
7: Ich auch. Ich tue auch nicht so gerne am Computer. Ich habe lieber Action. Welche Schulfächer haben Ihnen am meisten geholfen bei der Ausbildung zum Polizist zu sein?
5: Was wichtig ist in unserem Beruf, ist Deutsch. Weil eben, wenn ich es vorher angetönt habe, wir müssen viele Sachen nachher auch niederschreiben und auf Papier bringen oder in den Computer hineinschreiben. Darum ist Deutsch sicher wichtig. Und ich glaube, was auch sehr wichtig ist, ist so ein bisschen Allgemeinbildung, dass man weiss, was in der Welt so ein bisschen läuft und ein breites Wissen mitbringt. Also, was ist das bei euch? Mensch und Umwelt oder Allgemeinbildung?
7: Also halt Sprache braucht man, also wenn man zum Beispiel in England ist, also Englisch.
5: Englisch hilft sicher, wenn man das kann. Es hilft sowieso jede Fremdsprache. Wir haben ja mit Menschen von unterschiedlichsten Kulturen und Regionen aus der Welt zu tun. Darum hilft natürlich da jede Fremdsprache, die man kann, hilft auch beim Arbeiten. Aber grundsätzlich arbeite ich ja nur in St. Gallen. Und zum Glück, muss ich sagen, reden dort die meisten Menschen Deutsch.
4: Spannend. Jetzt kommt nochmal ein Lied von Vance Joy.

0: sind schon einige Personen verhaftet.
1: Wenn ja, können Sie uns erklären, wie so ein Vorgang abläuft? Halt, ja.
2: Ja, das kann ich auf jeden Fall. Ja, ich habe immer wieder mal Situationen, wo ich Personen verhaften muss. So, die werden dann mit auf den Polizeiposten genommen. Zuerst geht es ja mal darum, dass man die Person kann anhalten kann, dass man die irgendwo hat bei sich. Mhm. Und dann für den Transport wird dann eine Handfessel angelegt, also Handschellen. Dann wird die Person ins Auto eingeladen und dann geht sie mit auf den Polizeiposten. Und dort wird dann geschaut, was weiter gemacht wird. Vielleicht muss sie ins Gefängnis, vielleicht gibt es einfach irgendeinen administrativen Teil oder vielleicht kann sie dann auch ziemlich schnell wieder gehen. Das ist immer sehr unterschiedlich und hängt ab von dem, was noch offen ist oder was für ein Delikt das gemacht worden ist.
1: Also wenn man halt so jemanden sieht, der etwas stellt, was macht man dann? Wenn man die Polizei anruft, der ist, glaube ich, schon spät, dann ist die Person ja weg. Was kann man machen in so einem Moment?
2: Je nachdem. Vielleicht ist die Person auch noch dort, wenn man genug frisch mit anrufen. Wenn man vielleicht ein bisschen später dran ist oder es im ersten Moment gar nicht realisiert hat, kann man trotzdem die Polizei anrufen. Vielleicht weiss man ja noch, wie die Person aussieht oder was sie angehabt. Und dann gehen wir schauen, ob man sie vielleicht im Umfeld von dem Ort, wo es passiert ist, noch antreffen.
1: Okay.
3: Was machen Sie am liebsten in Ihrer Freizeit zum Abschalten, halt so, zum Ausholen?
2: Ja, das ist ganz ein wichtiger Punkt. Ich glaube, wenn man immer ein bisschen auf Spannung ist, auch beim Arbeiten, ist es wichtig, dass man in der Freizeit zwischendrin auch mal ein bisschen Batterien aufladen und runterfahren kann. Wie gesagt, am Eingang, ich habe eine Frau mit zwei Kindern, ich verbringe viel Zeit mit ihnen. Ich freue mich, zumal mit den Kindern einmal spielen. Und was ich für mich mache, ich gehe halt sehr gerne auch Sport machen als Ausgleich. Vor allem bin ich viel im Fitnesscenter anzutreffen.
1: Ist so halt im Allgemeinen Polizisten sind streng, also oder es gibt verschiedene Arten von Polizisten.
2: Ja, da gibt es. Es gibt Polizisten, die mehrheitlich im Büro arbeiten. Es gibt Polizisten, die vielleicht eher mehr auf der Straße arbeiten, näher am Bürger. Es gibt Polizisten, die ermitteln, eben auch vielleicht eher im Büro. Und es gibt solche, die proaktiv, präventiv auf der Straße unterwegs sind. Da gibt es sehr viele unterschiedliche Abteilungen bei der Polizei. Ich glaube schlussendlich, ob es streng ist oder nicht, muss jeder für sich irgendwo auch ein Stück weit entscheiden. Ich glaube, wenn man die Arbeit gern macht, dann kommt sie einem auch weniger streng vor. Und darum würde ich sagen, nein, Polizist sein ist in dem Sinn nicht streng. Was manchmal streng sind, sind die unterschiedlichen Arbeitszeiten jetzt mitten in der Nacht. Da kann manchmal ein bisschen zehren. Aber sonst ist es ein sehr erfüllender Job, der viele Facetten mit sich bringt und wirklich sehr Spass macht.
1: Was sind Sie denn für eine Art, also Polizist?
2: Ich bin ein Polizist, der viel auf der Straße arbeitet. Ich sehe mich dort näher am Bürger und arbeite vor allem bei so Fußballspielen oder jetzt in das Open Air St. Gallen, das ansteht, oder auch der Olma Offa. Immer wenn etwas läuft, wenn eine Veranstaltungen sind und stattfindet, dann kann man mich antreffen.
3: Danke vielmals, dass Sie für uns Zeit genommen haben und der Radio 27 wünscht Ihnen noch einen schönen Tag.
4: Wollen Sie noch jemanden zum Abschluss grüßen, oder?
2: Ja. Danke vielmals zuerst euch, dass ihr vorbeikommen durft und euch die Fragen beantwortet. Ihr habt das sehr gut gemacht. Ich grüße Nani und Opa. Dann grüße ich den Manu, der draußen steht. Gorin, meine Frau und Mila und den Levi. Danke vielmals.
4: Zum Abschluss kommt jetzt noch ein Lied, Give It Up To Me.
1: Vom Sean Paul und der Keisha Cole.

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1: Jetzt ist genau 15:42 und ihr lasst Radio Nütrü 27.
2: Hallo zusammen, da sind der Sven
1: und der Jan. Wir erzählen euch heute etwas über die Geschichte der Bodensee-Kreuzfahrt. Aber bevor wir starten, gibt es jetzt noch ein Lied vom Ascher, nämlich Yeah.

0: wie alles angefangen hat.
1: Das erste Dampfschiff, das den regulären Kursverkehr einleitete, war die Wilhelm, die am 10. November 1824 in Dienst gestellt wurde. Wie es im Zweiten Weltkrieg war.
0: Die Kursschifffahrt auf dem Bodensee ist im Zweiten Weltkrieg besonders ab 1944 durch den Krieg fast vollständig zum Erliegen gebracht worden. Am Anfang war es noch ein eingeschränkter Betrieb. Die Schiffe sind zunehmend aber militärisch genutzt worden.
1: Gegen Kriegsende drohte die Versenkung der Weißen Flotte wegen NS-Befehlen, was durch geheime Absprachen und Überführungen in die neutrale Schweiz zum Teil verhindert wurde.
0: Fakten über die Schiffsflotte.
1: Die Weiße Flotte setzen insgesamt rund 30 bis über 30 Motorschiffe ins Ausflugsprogramm ein. Über 30 Schiffe der Weißen Flotte transportieren jährlich rund 4 Millionen Passagiere, wobei sie Sehenswürdigkeiten wie die Inseln Mainau anfahren. Neben Linienverbindungen gibt es Erlebnis- und Themenfahrten.
0: Kreuzschiff auf dem Bodensee verbindet von April bis Oktober die Hauptorte am Ober-, Unter- und Unbollinger See sowie der Rhein. Auf dem Bodensee gibt es viele Kreuzschiffe, die im Rahmen von der sogenannten Weißen Flotte, der öffentlichen Schiffsverkehrsflotte zwischen den Uferorten, besonders auf dem Ober-, Unter- und Überlinger See bedient werden.
1: Die Kursschifffahrt wird betrieben von den Unternehmen wie der BSB, SBS und URH. Das größte Kursschiff im Bodensee ist die MS Sonnenkönigin. Die MS Sonnenkönigin ist 58 Meter lang und hat Platz für über 700 Passagiere. Die wichtigsten Betreiber sind die Schweizerische Schifffahrt AG SBS, die Bodensee-Schiffsbetreiber Deutschland und die Schiffsgesellschaft Untersee und Rhein. Die Hauptsaison erstreckt sich von April bis Oktober.
0: Die Kursschifffahrt auf dem Untersee und dem Rhein fährt vom Ende März bis Oktober. Die Verbindung fährt ganz jährlich täglich, meist im Stundentakt über den See. Die MS Überlinge von der BSB ist eines der modernen Schiffe, die bei der Flotte seit 2010 in Betrieb ist. Ausgewählte Schiffe wie die MS St. Gallen und die MS Santis sind modernisiert und rollstuhlgängig. Das Kursschiff bewegt sich mit einer Durchschnittsgeschwindigkeit von 15 bis 18 km/h. Aber jetzt haben wir genug geredet. Es kommt wieder mal ein richtiger Sommerhit. Viel Spaß!

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3: Tschüss!
4: Die Schifffahrt ist ideal mit dem Bodensee-Radweg kombinierbar, da Fahrräder oft mitgenommen werden können. Es gibt viele Erlebnisfahrten, darunter Brunchfahrten, Tanzschiffe und Themenabende. Die Schiffe sind ein zentraler Bestandteil des Tourismus und verbinden die Länder Deutschland, Österreich und die Schweiz auf dem Wasserweg. Über 50 offizielle Anlegestellen am Ober-, Unter- und Überlingensee.
5: Das Streckennetz bedient das drittgrößte Binnengewässer Mitteleuropas, 536 Kilometer. Vier große Reedereien kooperieren in den Vereinigten Schifffahrtsunternehmen für den Bodensee. Mittelgroße Passagierschiffe kosten zwischen 300.000 und 2 Millionen Franken. Neue große Kreuzfahrtschiffe kosten mehrere Millionen Franken. Tickets.
4: Ein Kreuzfahrtschiff-Ticket kostet etwa 23 Franken. Die Preise für Kreuzfahrtschiffe auf dem Bodensee variieren je nach Strecke. Aber eine Tageskarte für den gesamten See Ost, West, Süd kosten im Vollpreis ca. 47 Franken. Höhere Preise können für spezielle Erlebnisse oder Themenfahrten bezahlt werden, während normale Einzelfahrten günstiger sind.
5: So, jetzt sind wir auch schon fertig mit diesem Thema über das Bodensee-Kreuzschiff. Ihr lasst jetzt ein Lied von Macklemore, Ryan Lewis und Ray Dalton. Viel Spaß und tschüss zusammen!

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0: Wir hören es nicht.
1: Ja.
0: Man muss ihn.
1: List.
0: Ich bin der Marco und lese euch die Geschichte der gefallenen Marienkäfer vor. Der gefallene Marienkäfer. Der Marienkäfer schläft auf einem Stein. Die Sonne scheint. Der Marienkäfer ist glücklich. Er träumt und lacht mit dem Mund. Er liegt unter der Sonne. Heute ist Freitag. Der Marienkäfer liegt immer noch im Garten. Und er schläft den ganzen Tag. Bei Marienkäfer regnet es fest und er hat auf dem Bauch Regen. Dann schaut er in den Himmel. Er schaut zum Himmel und er schaut zum Himmel und er den Regen nicht gern. Er rennt weg und es regnet. Er mag zum anderen Pilz gehen und er ist ganz nass. Es regnet mehr und er ist so nass. Der Marienkäfer hat ein gutes Gefühl. Es regnet und der Marienkäfer hat kalt. Und er rennt so schnell durch den Regen. Der Marienkäfer sucht einen Platz, dass er schlafen kann. Der Marienkäfer hat einen Platz unter dem Pilz gefunden. Der Marienkäfer hat ein gutes Gefühl. Und er schläft wieder den ganzen Tag. Jetzt ist meine Geschichte fertig. Ich hoffe, sie hat Ihnen gefallen. Viel Spaß weiterhin beim Zuhören. Sie hören jetzt Sigma Boy.

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3: Ciao, ciao!

0: Grüezi miteinander. Wir sind der Nias, der Marco und Noemi.
1: Wir informieren Sie kurz über die Situationen der Bauernhöfe in der Schweiz.
0: Anzahl Bauernhöfe in der Schweiz 46.270.
2: Anzahl Bauernhöfe mit Kühen 16.650. Anzahl Bauernhöfe mit Gemüsen 3.500.
0: Anzahl Bauernhöfe im Kanton St. Gallen 3.800.
1: Und jetzt dürfen wir Herr Stadelmann interviewen. Vielen Dank und grüezi, Herr Stadelmann.
3: Hi miteinander.
1: Welche Tiere leben auf dem Bauernhof?
0: Was geben uns die Tiere?
3: Also welche Tiere bei mir leben aktuell? Säule, Hühner, Katzen, Schafe und Milchkühe. Und Milchkühe geben uns Milch und Fleisch, Säule Fleisch. Und die Schafe haben noch Wolle und auch Fleisch. Genau, etwas zum Essen und zum Anlegen.
2: Wann muss man die Schafe scheren?
1: Was essen die Tiere?
3: Also am besten, die Schafe scheren tut man am besten im Frühling mindestens einmal und im Herbst nochmal. Dann haben sie so eine riesige Wolle. Und unsere Tiere essen grösstenteils Gräs und die Hühner, die essen Körnli.
0: Warum haben die Kühe vier Mägen?
3: Das ist eine gute Frage. Kühe haben vier Mägen, weil sie Gräs fressen. Das ist sehr nährstoffarm. Also wenn ihr ein Müsli essen, das ist viel nährstoffdichter. Und die Kuh kann mit diesen vier Mägen das Gräs weiterkauen, wieder Ruhe nehmen, nochmal kauen. Und dadurch kann sie dann aus dem Gräs Milch machen.
2: Welche Aufgaben übernehmen die Maschinen?
3: Ja, die Maschinen erleichtern unsere Arbeit. Wir müssen nicht mehr so streng arbeiten. Wir haben für fast alles mittlerweile Maschinen, die wir einsetzen können.
2: Wann steht der Bauer auf?
3: Ja, das ist unterschiedlich. Die Milchkühe haben, die stehen ein bisschen früher auf. Irgendwie so zwischen dem 5 und dem 6. Und die keine Milchkühe haben, die stehen ein bisschen später auf.
1: Haben die Tiere Namen?
3: Ja, unsere haben alle Namen.
0: Wie sollen die Tiere leben?
3: Ja, möglichst schön, so wie wir es auch gern hätten.
1: Wie groß ist der Traktor?
3: Wir haben drei Traktoren. Einer hat 50 PS, der andere hat 75 und einer hat 95 PS.
2: Welches Tier ist das frechste?
3: Das frechste Tier? Wahrscheinlich am meisten Zauen, die wollen immer abhauen, sobald du die Tür aufmachst.
2: Wie schwer ist eine Kuh?
3: Die Kühe sind irgendwo zwischen 600 und 800 Kilo schwer.
0: Wie viele Eier legen die Hühner pro Tag?
3: Also jedes Huhn legt eigentlich ein Ei pro Tag. Schweif.
1: Wie heißt das Kind einer Kuh?
3: Kälbli. Habt ihr nochmal eine Frage?
2: Welches Tier ist das frechste?
3: Ihr denkt, das sind wahrscheinlich Säule. Die hauen immer ab.

0: der einsame Hirte auf der Panflöte gehört und können somit unser Thema erraten. Wir, ich Fiona und
1: ich Amon, werden ein Interview mit Frau Zeller machen.
0: Wir begrüßen Sie ganz herzlich als unser Gast.
2: Hoi miteinander.
0: Grüezi Frau Zeller, grüezi, schön, dass Sie da sind. Unsere erste Frage ist,
1: wie lange gibt es das Instrument schon?
2: Ja, hoi miteinander. Ui, jetzt stellt ihr mir gerade eine ganz schwierige Frage. Ich kann euch gar nicht eine genaue Zahl angeben. Panflöte ist nämlich eines der ältesten Instrumente. Es gibt sie schon in der Natur. Stellt euch vor, eine Schilfrohr knickt ab und der Wind bläst drüber. Dann haben wir eigentlich schon das Prinzip der Panflöte. Also man kann sagen, es ist eins, ja, wenn nicht gar das älteste Instrument, das es gibt, sagen wir, vor 4.000 bis 5.000 Jahren ist sie entstanden.
0: Aus welchem Material ist eine Panflöte?
2: Auch da gibt es ganz verschiedene Materialien, wie Holz, Ton. Meine Panflöte, die ich spiele, ist aus Bambus. Und es hat auch noch ein bisschen Bienenwachs drin, um sie zu stimmen.
1: Wie viele verschiedene Töne hat es?
2: Ja, meine Panflöte.
1: Wie viele verschiedene Panflöten gibt es?
2: Wie viele Panflöten gibt es? Ui, ganz schwierige Frage stellen die mir. Es ist so, Panflöte ist ein Volksinstrument. Da hat es in ganz verschiedenen Kulturen gibt es die Panflöte und in ganz verschiedenen Formen. Es gibt eine Panflöte in China, wieder ein anderes Modell in Thailand. Dann gibt es doppelreihige Panflöten in Südamerika. Und die, die ich spiele, die auch bei uns an der Musikschule gespielt und gelernt wird, da ist die europäische Panflöte aus Rumänien. Die hat eine gewölbte Form und ist eben aus Bambus. Aus Bambus ist sie gemacht. Ich kann gar nicht sagen, wie viele verschiedene das gibt. Ganz, ganz, ganz viel.
0: Wie viele Töne kann man mit der Panflöte spielen?
2: Ja, mit meiner Panflöte kann man 3 Oktaven spielen. Aber es gibt auch bei der Panflöte eine ganze Familie. Es gibt eine Basspanflöte mit ganz tiefen Tönen, eine Tenorpanflöte, die wieder ein bisschen höher gestimmt ist. Dann gibt es Mini-Panflöte, das Altinstrument. Und ja, auf meiner Panflöte, wie gesagt, habe ich 22 Röhrli. Ich kann eigentlich 22 verschiedene Töne spielen.
1: Wie lange spielen Sie schon Panflöte?
2: Ich habe angefangen, als ich 14 war. Also schon bald 30 Jahre.
0: Was gefällt Ihnen besonders gut an der Panflöte?
2: Panflöte hat einfach einen unglaublich schönen Klang. Das hat mich schon als kleines Kind fasziniert. Und das Zweite ist, Panflöte ist eigentlich vom Aufbau her so ein einfaches Instrument. Ein paar Röhrli, die man aneinander reiht und zusammenklebt. Und schon hat man sie. Es hat überhaupt keine Mechanik, es ist so einfach und es ist gleich unglaublich, was man damit machen kann.
1: Was ist Ihr Lieblingslied auf der Panflöte?
2: Da gibt es auch wieder ganz, ganz, ganz viel. Ich finde es schön, dass man mit der Panflöte ganz verschiedene Stilrichtungen spielen kann. Man kann Pop, Jazz, man kann klassische Musik spielen, aber auch Volksmusik. Und eins der faszinierendsten Stücke für Panflöte heisst «Die Lerche». Das ist ein Stück, wo ganz viele Vögel nachgeahmt werden. Und wenn man so das Stück hört, weiss man manchmal wirklich nicht, ist jetzt da ein Vogel, der spielt und zwitschert, oder ist jetzt da Panflöte, die spielt. Das ist eines meiner Lieblingsstücke.
0: Welche Tipps können Sie einem Anfänger geben?
2: Wenn man noch nie in eine Panflöte geblasen hat, dann kann man einmal probieren, ob man es mit einem PET-Fläschchen schafft. Einfach das PET-Fläschchen öffnen und probieren, drüber zu blasen. Und wenn es dann einen Ton gibt, dann ist man schon ganz gut vorbereitet.

0: ist ein gutes Alter zum Anfangen?
1: Das kommt ein bisschen darauf an. Ich bin schon seit mehr als 20 Jahren Panflötenlehrerin und ich hatte schon Kinder gehabt, die haben mit 5 Jahren angefangen. Ich habe aber auch schon, ich mag mich ganz gut erinnern, einen Mann gehabt, der hat mit 85 Jahren angefangen Panflöten zu spielen. Also es ist alles möglich. Wichtig ist einfach, dass man will, dass man motiviert ist und sagt, ja, ich will unbedingt ein Instrument können.
0: Schön sind Sie bei uns gewesen. Wir haben noch etwas Kleines für Sie als Dankeschön.
1: Oh je, danke vielmals. Auch ich danke euch für das schöne Gespräch.
0: Ja, lasst jetzt mit euch draussen ein Panflötenlied. Es heisst Amazing Grace.
2: Und Yo, reise me up. Und tschüss.
0: Tschüss.
1: Tschüss miteinander.

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0: Hallo, ich bin Emilio und das ist Amon. Und wir machen ein Interview über Mathe.
1: Hallo, wir begrüßen Mathe.
2: Hallo.
1: Mathe ist Torwart und er spielt bei FC Rosa Gollach.
0: Er ist ein Halbtrainer von Emilio und Amon.
1: Ich bin Torwart. Mathe ist selber in einer Mannschaft und wie ich vorher gesagt habe, er ist Torwart.
0: Er ist der Auswechsler-Torwart. Für Mathe bedeutet das viel. Und jetzt hört das Lied Komet von Udo Lindenberg.

0: Und jetzt machen wir weiter. Hast du mehrere Handschuhe?
1: Ja, ich habe mehrere Handschuhe. Ich habe ein paar für den Match, ein paar für das Training und eines für die Freizeit. Und das ist, damit ich mehrere Handschuhe, dass jeder länger haltbar ist und ich nicht so viel Geld ausgeben muss.
0: Warum wurdest du Torwart?
1: Also für mich macht es schon immer Spaß, wenn ich ein Tor verhindern konnte. Und als Kind, vor allem auch jetzt noch, wenn ich durch die Luft fliegen kann und einen Ball halten kann, das macht mir einfach Spaß. Und ja, deshalb wurde ich Torwart.
0: Wer ist dein Vorbild im Fußball?
1: Als Kind war es immer Manuel Neuer, einfach weil man damals immer über den gesprochen hat, weil er das Torwartspiel revolutioniert hat und weil er auch zu seiner Zeit sehr gut war. Und heutzutage würde ich sagen, ist es Jordan Pickford von England, weil er nicht so groß ist und ich ja auch nicht der allergrößte Torwart bin. Und deshalb inspiriert er mich auch auf seine Art, auch mit seiner Art und Weise, wie er das Torwartspiel angeht.
0: Was muss ein guter Torwart können?
1: Früher musste ein guter Torwart grundsätzlich die Bälle halten und das ist heutzutage komplett anders, da heute ein Torwart am Fuß gut sein kann, sein muss. Und er muss gut passen können, er muss aber auch trotzdem Schüsse halten können und er muss einfach mitspielen, er ist wie ein elfter Mann. Und wenn man noch auf das Mentale achtet, dann muss ein guter Torwart heutzutage auch mental einfach sehr bereit sein, auch wenn er mal einen Fehler macht, sich nicht runterkriegen lassen und er muss einfach gesamthaft, muss er einfach ja, bereit sein.
0: Hast du manchmal Angst vor dem Ball?
1: Jetzt in meinem Alter nicht mehr, da man sich an scharfe Schüsse gewöhnt irgendwann. Aber ich mag mich noch gut erinnern, als Kind, da hatte ich schon manchmal vor scharfen Schüssen ziemliche Angst und ja, es kann schon einflößend sein, aber ja, man gewöhnt sich daran.
0: Wolltest du schon immer Torwart sein?
1: Eigentlich ja, ich spiele noch nicht so lange Fußball und aber schon seit ich das erste Mal im Tor stand, wusste ich, ja, das will ich sein. Und ich habe nie über irgendetwas anderes nachgedacht. Ich wollte schon immer Torwart sein.
0: Trainierst du jeden Tag?
1: Also ich habe dreimal offizielles Training in der Woche und zweimal Match am Wochenende. Und in den zwei übrigen Tagen, da trainiere ich schon noch ziemlich oft. Aber Regeneration ist eben auch wichtig. Von dem her würde ich niemanden raten, jeden Tag zu trainieren. Und auch ich selbst merke manchmal, dass ich einfach auch einen Tag Pause machen muss. Aber ja, wenn es möglich ist, probiere ich jeden Tag zu trainieren.
0: Spielst du lieber bei Sonne oder Regen?
1: Als Torwart springt man ja oder hechtet man ja oft. Und von dem her ist ein weicher Rasen schon angenehmer als Torwart und das ist halt oft, wenn es regnet. Aber ich denke, allgemein ist es bei Sonne schon schöner, einfach auch, weil man sich normal anziehen kann und nicht noch ja, viel Thermo anziehen muss.
0: Kannst du auch Tore schießen?
1: Also ein Torwart kann natürlich auch Tore schießen. Oftmals sieht man ja auch, dass ein Torwart nach vorne geht, wenn das eigene Team irgendwie 1-0 in Rückstand liegt. Und ja, wenn man Glück hat, kann man als Torwart auch Tore schießen. Ja.
0: Hast du schon einmal ein Goal geschossen?
1: Tatsächlich noch nicht. Aber ich war schon oft vorne. Aber ich konnte leider noch nie ein Tor schießen. Aber ich habe schon mal eine Vorlage gegeben. Ja, also als Torwart, ja, wie schon gesagt, kann man es probieren, aber ich selbst habe es leider noch nie hingebracht.
0: Ciao, bis zum nächsten Mal. Ja.

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4: Tschüss und bis bald.
5: Liebe Damen und Herren, wir machen ein Katzenquiz mit der Frau Sprenger. Sie sitzt schon neben uns. Grüezi, Frau Sprenger.
6: Hoi Mami, du bist nämlich unsere Mami.
7: Hallo miteinander.
6: Wir stellen jetzt Fragen. Hoi Mami, hast du Lust mit uns Fragen über Katzen beantworten?
7: Ja, gern.
6: Okay. Die Zunge von einer Katze ist...
7: Rau.
6: Richtig!
8: Richtig!
6: Wie viele verschiedene Laute hat eine Katze?
7: Ui, das ist schwierig. 99.
6: Falsch! 100 sind es gewesen.
7: So viel.
6: Vertragen Katzen Milch?
7: Nur als Baby.
6: Richtig! Wieso putzen sich Katzen?
7: Um sich zu pflegen und um sich zu beruhigen.
6: Richtig. Welche besonderen Fähigkeiten haben Katzen?
7: Hui, das ist eine ganz schwierige Frage. sie nehmen Schwingungen wahr. Aber ich glaube, sie können noch mehr, aber ich weiß es nicht mehr.
6: Ja. Also die Antwort wäre, sie nehmen Schwingungen in elektrische Leitungen wahr, sie schnurren, um Knochenbrüche schneller zu heilen lassen.
7: Wow.
6: Erkennen sich Katzen im Spiegel?
7: Nein.
6: Richtig! Für ein kleines Päuschen lassen wir jetzt den Katzensong laufen.

0: Tönt Süßigkeiten der Katze gut?
1: Nein.
2: Richtig!
0: Wie viele Knochen hat der Katze?
1: Hui, die haben wirklich schwere Fragen.
0: Ja, haben wir.
1: 200. Oh, was ist das? 230.
2: Richtig!
0: Wie viele Ohrmuskeln hat der Katze?
1: Ich glaube, 30.
2: Falsch!
0: Es sind 32 gewesen.
1: Oh, aber fast.
0: Ja, fast.
3: Zwei daneben.
0: Wie viele Zehen hat der Katze im Ganzen?
1: Da muss ich schnell zählen. 18.
2: Richtig!
0: Falsch. Ton. Vielen Dank, dass ihr zugehört habt. Tschüss, Frau Sprenger. Tschüss, Mama.
1: Tschüss zusammen.
4: Zum Abschluss lassen wir miteinander noch Mama Mia von ABBA.
1: Jetzt.
4: Viel Spaß.
1: Nein, jetzt noch mal anfangen.
4: Zum Abschied lassen wir miteinander noch Mama Mia von ABBA. Viel Spaß und streicheln Sie alle, die ein Kätzchen haben, doch gerade ihr Kätzchen während dem Lied. Tschüss.
2: Tschüss.

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0: Hallo zusammen, willkommen bei Radio 9327. Am Mikrofon sitzen
1: Noel,
0: Dylan,
2: Melissa
3: und Annalisa.
0: Heute erzählen wir euch etwas über Tübach. Tiere in Tübach und die beliebtesten Automarken in der Schweiz. Bleibt dran.
1: Hallo, hier sitzt Noel. Ich erzähle euch etwas über Tübach. Wenn ihr noch nicht so viel wisst, hört gut zu. Am Schluss gibt es noch ein kleines Quiz zum Anrufen. In Tübach wohnen ca. 1600 Menschen. Tübach ist nicht so groß. Die Fläche beträgt nur 1,99 Quadratkilometer. Die Nachbarsgemeinden sind Goldach, Rorschach, Mörschwil und Horn. Jetzt gehen wir noch zum Schulhaus Tübach. In Tübach haben wir zwei Schulhäuser und einen Kindergarten. Das alte Schulhaus ist über 100-jährig und das neue Schulhaus ist im 2012 gebaut worden. Es gehen 177 Kinder in die Schule. Die Restaurants in Tübach heißen Attikum, Wirtschaft zum Löwen und Begegnungstreff Krelle. Sie haben alle gute Bewertungen, also entscheiden Sie sich für die Restaurants. Im Attikum hat es eine schöne Terrasse. Im Löwen gibt es ein leckeres Essen, vor allem Schweizer Küche. Wer denkt, der hat gut zugehört und kann ein paar Fragen beantworten, darf gerne unter folgender Nummer anrufen: 071-340-0224. Vor dem Quiz gibt es noch ein Lied. Papa und die.

0: Hallo?
1: Hi.
0: Hallo, ich bin der Noel. Und wer sind Sie?
2: Hallo Damian, schön bist du am Telefon. Du musst noch ein bisschen von der Box wegstehen, sonst haben wir zu viel Rückkopplung.
1: Ja.
0: Hallo, ich bin der Noel. Und wer sind Sie?
1: Ich bin der Darian.
0: Danke, dass Sie angerufen haben. Ich stelle jetzt Ihnen 6 Fragen, wenn es für Sie okay wäre.
1: Ja, es ist okay.
0: Gut. Die erste Frage. Wie viele Leute leben ungefähr in Tübach?
1: 1600.
0: Stimmt. Was sind die Nachbarsgemeinden von Tübach? Du musst
1: Goldach?
0: Ja.
1: Rorschach?
0: Ja.
1: Horn?
0: Ja. Weiß letzte, ne?
1: Ich glaub. Nein, weiß es nicht.
0: Gut, aber du hast schon mal 3 richtig, das ist sehr gut. Das letzte wäre gewesen. Das letzte wäre gewesen. Eigentlich hast du nur 3 aufzählen und die anderen 3 hast du richtig gehabt. Die dritte Frage. Wie groß ist ungefähr Tübach?
1: 1,9 Quadratkilometer.
0: Ja, das stimmt. Wie alt ist ungefähr, also wie alt ist das alte Schulhaus?
1: Da weiß ich nicht mehr.
0: Okay, es wäre über 100-jährig gewesen. Die letzte Frage. Wie heißen die 3 Restaurants?
1: Atikum?
0: Ja.
1: Löwe?
0: Ja.
1: Das dritte war ich auch nicht mehr.
0: Das dritte war sie Begegnungstreff Kellen. Aber 2 hast du richtig, super. Danke, dass Sie mitgemacht haben. Ich hoffe, es war nicht so anstrengend. Das war's schon mit meinem Beitrag über Tübach. Ich hoffe, ihr habt etwas dazugelernt. Tschüss.
3: Jetzt kommt der Song von Ed Sheeran, Shape of You. Singt und tanzt mit. Viel Spaß.

0: Bei unserem nächsten Beitrag geht es um ein Tierquiz. Am Mikrofon ist Melissa und ich habe diesen Beitrag gemeinsam mit Annalisa gemacht. Wir haben Kinder aus der 4. Klasse Schätzfragen zu Tieren in ihrer Größe und dem Gewicht gestellt. Bleibt dran und findet heraus, wer der Schätzkönig oder die Schätzkönigin von der 4. Klasse ist. Jedem Kind haben wir einer dieser drei Fragen gestellt. Wie groß kann ein Rotfuchs werden? Wie schwer ist ein Hauspferd? Und wie groß kann eine Kuh werden? Jetzt zeigen wir euch ein paar Ausschnitte von unserem Tierquiz.
1: Hallo, ich bin Emilia und ich denke, ein Fuchs wird 5 Kilogramm und 10 Gramm schwer.
2: Hi, ich bin Ayla. Ich denke, ein Fuchs wird 20 Kilogramm schwer.
3: Hallo, ich bin der Leo und ich denke, ein Rotfuchs wird 2,5 Kilogramm schwer.
4: Hallo, ich bin Sophia und ich denke, der Fuchs wiegt 8 Kilo.
5: Hallo, ich bin Delina und ich denke, dass ein Fuchs 20 Kilogramm schwer wird.
6: Hallo, ich bin der Laurin und ich denke, der Fuchs ist 40 Kilo schwer.
7: Hallo, ich bin Olivia und ich denke, ein Fuchs ist 50 Kilo schwer.
8: Ich bin der Maris und ich denke, ein Fuchs ist etwa 15 Kilo schwer.
9: Hallo, ich bin Mira und ich denke, ein Pferd wird so um die 100 Kilogramm schwer.
10: Ich bin der Raphael und ich denke, ein Pferd wird 600 Kilo schwer.
11: Hallo zusammen, mein Name ist Liv und ich denke, das Pferd wird 30 bis 60 Kilogramm schwer.
12: Hallo, ich bin der Finn und ich denke, ein Hauspferd wird ungefähr so die 3 Tonnen schwer.
13: Hallo, ich bin der Valerio und ich denke, das Pferd ist 800 bis 900 Kilo schwer.
14: Hallo, ich bin der Christian und ich denke, das Pferd ist so um die 1 Tonne schwer.
15: Hallo, ich bin der Jan und ich denke, das Pferd ist 800 Kilo schwer.
16: Ich bin Malia und ich schätze, dass das Pferd etwa 50 Kilogramm schwer ist.
17: Hallo, ich bin Shira und ich denke, eine Kuh wird 1 Meter groß.
18: Hallo, ich bin Fabio. Ich glaube, eine Kuh ist 1,40 groß.
19: Ich bin Nalia und ich denke, eine Kuh ist so 6 bis 7 Meter hoch.
20: Hallo, ich bin Lena und ich denke, dass eine Kuh 2 Meter groß wird.
21: Hi, ich bin Zoe und ich schätze, die Kuh ist etwa 1,50 Meter.
22: Ich bin Nama und ich denke, dass eine Kuh 1,50 Meter groß werden kann.
0: Wir haben jedem Kind eine Schätzfrage gestellt. Das heißt, wir werden 3 Schätzkönige oder Schätzkönigin geben. Jetzt lösen wir unsere Schätzfragen auf und sagen euch, welche Kinder am besten geschätzt haben. Ein Fuchs wiegt ca. 7 Kilogramm. Sophia war mit ihrer Schätzung von 8 Kilogramm am nächsten bei der Lösung. Ein Hauspferd wiegt ca. 420 Kilogramm. Raphael war mit seiner Schätzung von 600 Kilogramm am nächsten bei der Lösung. Eine Kuh wird ca. 1,40 groß. Fabio war mit seiner Schätzung von 1,40 am nächsten bei der Lösung.

Bald kommt Dylan und erzählt auch etwas über die beliebtesten Automarken in der Schweiz. Was denkt ihr, ist die beliebteste Automarke in der Schweiz und warum? Ruft gerne nach dem nächsten Lied unter der Nummer 071 340 0224 mit euren Vorschlägen an. Zuerst spielen wir das Lied Girl on Fire von Alicia Keys.

0: Hallo, hier ist Dilan. Wer ist hier am Telefon?
1: Der Christian.
0: Schön, dass Sie mitmachen. Was ist die beliebteste Automarke in der Schweiz?
1: Ich sage, es ist Volkswagen.
0: Ja, das ist richtig. Und es sind nochmal zwei, da wären BMW und Mercedes gesehen.
1: Okay.
0: Mhm. Danke, dass Sie mitgemacht haben.
1: Bitte, bitte.
0: Tschüss.
1: Ciao.
0: Jetzt erzähle ich euch heute noch etwas über den VW Golf. Er ist ein sehr gutes Familienauto, aber ist auch sehr sportlich. Er hat bis zu 320 PS und das schnellste Modell beschleunigt in 5 Sekunden von 0 auf 100. In der Schweiz fahren rund 600.000 Leute ein VW. Die Firma VW gibt es schon seit 1937 und sie wurde in Deutschland gegründet. Das war es schon mit meinem Beitrag über die beliebtesten Automarken in der Schweiz. Ich hoffe, es hat euch gefallen.
2: Zum Abschluss hört ihr noch das Lied If We Have Each Other von Alice Benjamin. Wir wünschen euch noch einen schönen Abend.
0: Ciao.
3: Tschüss.
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0: Wir hoffen, das Lied war nicht zu traurig. Es ist 17.31 Uhr. Wir wollen euch nicht weiter aufhalten und sofort den Namen von der Sängerin sagen. Sie heißt Rosalyn und das Lied heißt Snap. Jetzt machen wir weiter mit einem tollen Interview von Mira. Ich würde sagen, wir starten.
1: Hallo, ich bin Mira. Jetzt haben wir ein Interview mit Andrea Graf, die Sozialarbeiterin der Schule Tübach. Guten Tag, Frau Graf.
2: Guten Tag.
1: Herzlich willkommen bei uns im Radiobus. Danke, dass du heute bei uns bist. Als was arbeiten Sie genau an der Schule Tübach?
2: Ich bin Schulsozialarbeiterin. Das heisst, ich habe zuerst an der Fachhochschule für soziale Arbeit studiert. Ich habe dann fast 8 Jahre bei einer Suchtberatung gearbeitet. Ich habe 11,5 Jahre Schulsozialarbeit in Brunshofen bei Wiel gemacht und vor fast 3 Jahren auf Tübach gewechselt.
1: Warum wollten Sie diesen Job machen und wieso mit Kindern?
2: Ich habe Kinder wahnsinnig gern. Ich finde, Kinder sind so offen und interessant und interessiert. Es ist sehr eine abwechslungsreiche Arbeit. Ich kann sehr kreativ auch sein in meinem Alltag. Es ist immer interessant und ich lerne selber jeden Tag Neues dazu.
1: Arbeiten Sie auch mit Erwachsenen?
2: Ja, meine Hauptzielgruppe sind zwar Ihre Kinder, aber ich habe auch Eltern, die zu mir kommen oder Lehrpersonen.
1: Wie sieht ein normaler Arbeitstag aus?
2: Einen normalen Arbeitstag gibt es gar nicht. Ich komme einmal hierher und manchmal weiss ich schon, was mich erwartet und manchmal kommt etwas ganz Neues auf. Also jeder Tag ist ein bisschen anders. Es kann sein, dass jemand einzeln zu mir in Beratung kommt oder dass eine ganze Gruppe kommt oder auch mal eine Familie. Es kann auch sein, dass ich mit einer ganzen Klasse zusammen arbeite an einem Thema. Und ich mache Präventionsprojekte, zum Beispiel Medienprävention oder das Projekt in der 3. Klasse «Mein Körper gehört mir». Und wir haben ja jetzt auch einen Schülerinnen- und Schülerrat. Dort bin ich alle 2 Wochen auch mit dabei.
1: Warum kommen Leute zu Ihnen?
2: Das gibt ganz unterschiedliche Gründe. Zum Beispiel, wenn jetzt ein Kind Mühe hat, um sich von daheim abzulösen, jetzt gerade beim Kindergarten-Eintritt, wenn das schwerfällt, oder wenn es um die psychische Gesundheit geht, also wenn die Gefühlswelt ein bisschen durcheinander ist, wenn zum Beispiel jemand mega viel Wut in sich hat und die fast nicht kontrollieren kann, oder wenn sich jemand schlecht konzentrieren kann. Es gibt auch Kinder, die haben Prüfungsangst, die können daheim die Sachen und dann während der Prüfung vergessen sie alles. Oder Kinder, die Konflikte, also Streit miteinander haben. Manchmal fühlt sich jemand ausgeschlossen oder die Klasse kann nicht so schön zusammenheben. Und dann gibt es auch Kinder, wo die Mami und der Papi sich trennen oder scheiden lassen. Und auch dort kann man zu mir kommen und ich unterstütze in dieser Phase.
1: Was gefällt Ihnen am besten an Ihrem Job?
2: Hey, ich mag die Menschen und bin sehr interessiert an ihren Lebensgeschichten, an diesen verschiedenen Themen. Ich habe es auch gern, wenn das Schulhaus voll ist, wenn es wie heute auch ganz kribbelig ist und immer etwas läuft. Und ich mache immer wieder gern neue Projekte.
1: Vielen Dank, Frau Graf, dass Sie hier waren. Es war sehr interessant. Auf Wiedersehen.
2: Danke euch.
1: Wir hoffen, euch hat das Interview gefallen. Nach dem nächsten Lied geht es weiter mit der mit den Waldgedichten von Emilia. Das nächste Lied heißt No Lie und wird von Dua Lipa und Sean Paul gesungen.

0: Hallo zusammen, ich bin Emilia. Ich habe für euch zwei Tiergedichte vorbereitet. Das erste Gedicht habe ich im Internet gefunden und das zweite selbst erfunden. Also viel Spaß. Wenn wir im Wald spazieren gehen, können wir viele Tiere sehen. Ein Hirsch mit großem Geweih, eine Maus, die huscht vorbei, ein Eichhörnchen knabbert mit Genuss an einer braunen Haselnuss. Eine Eule schaut vom Baum herab, ein Wurm kriecht auf einem Blatt, doch wenn die Tiere sich erschrecken, werden sie sich schnell verstecken. Hallo zusammen. Hallo, das war mein erstes Gedicht. Ich hoffe, es hat euch gefallen. Jetzt kommt mein zweites Gedicht. Dieses habe ich selbst erfunden. Im Wald hat es viele Pflanzen und man packt schnell seinen Ranzen. Es hat auch hohe Bäume und nachher hat man schöne Träume. Man kann auch schön spazieren gehen und auch viele Tiere sehen. Es hat auch einen schönen Bach und die Fläche ist ganz flach. Die Bäume haben viele Blätter und man geht dort spazieren im schönen Wetter. Das waren meine Gedichte. Ich hoffe, sie haben euch gefallen. Jetzt kommt noch ein Abschlusslied. Auf Wiederhören!
1: Wir hoffen, euch haben unsere Beiträge gefallen. Und als Abschluss gibt es ein sehr cooles englisches Lied von Shabuzi. Das Lied heißt A Bar Song. Genießt euren Tag noch und bis morgen.
2: Tschüss!

0: Hallo und willkommen zurück bei Radio 9327. Hier am Mikrofon sind
1: Leo,
2: Raphael
0: und Finn. Wir haben 17.42 Uhr und wir begleiten euch die nächsten 20 Minuten. Folgen noch drei interessante Beiträge, also bleibt dran.
1: Als ersten Beitrag hört ihr Raphael. Er erzählt euch etwas über sein Hobby. Ich wünsche euch viel Spaß beim Zuhören.
3: Hallo, ich bin Raphael und heute erzähle ich euch etwas über Karate. Das ist mein Hobby. Ich mache schon 3 Jahre lang Karate. Es macht sehr Spaß und ist auch anstrengend. Karate ist ein Kampfsport, bei dem nicht nur Körper, sondern auch Geist trainiert wird. Wichtig bei Karate ist die Technik. Man muss Schläge, Tritte und Abwehrbewegungen richtig ausführen. Es geht nicht darum, stark zu sein, sondern die Bewegung richtig und korrekt auszuführen. Im Karate ist Respekt sehr wichtig. Man ist immer freundlich, man verbeugt sich am Anfang und am Ende immer. Es ist auch wichtig, dass man regelmäßig übt und nicht aufgibt. Das Ziel ist nicht, andere zu verletzen, sondern selber besser zu werden. Beim Karate geht es auch vor allem um Selbstverteidigung. Es gibt 7 farbige Schülergürtel. Es gibt auch noch 10 schwarze Meistergrade. Man muss sich den Gürtel verdienen. Bei uns muss man 1 Jahr lang regelmäßig ins Training kommen, um sich den Gürtel bei einer Prüfung zu verdienen.
1: Das wäre der Beitrag über Karate von Raphael. Das nächste Lied heißt Can't Hold Us und wird von Michael Moore gesungen.

0: Als nächstes erzählen euch Leo und Finn etwas über die Geschichte des FC Eskis. Ich wünsche euch gute Unterhaltung.
1: Hallo zusammen, heute geht es um den FC St. Gallen. Hier am Mikrofon sind Leo und Finn. Der FC St. Gallen wurde am 19. April 1879 gegründet. Er ist der älteste noch bestehende Fußballclub in der Schweiz. 1898 schlossen sich zwei St. Galler Mannschaften an den FC St. Gallen an. 1899-1900 konnte der vereinigte FC St. Gallen erstmals in der höchsten Schweizer Liga teilnehmen.
2: 1903-04 nannte sich der vereinigte St. Gallen dann FC St. Gallen. In der gleichen Saison wurde der FC St. Gallen Schweizer Meister. Das zweite und letzte Mal wurde der FC Eskis im Jahr 2000 Schweizer Meister.
1: Früher spielte der FC St. Gallen noch im Espenmoos und später zügelte der FC St. Gallen in den Kibunpark. 1996 wurde der FC St. Gallen das erste Mal Cupsieger und 2026 das zweite Mal.
2: Das waren die wichtigsten Fakten über die Geschichte des FC St. Gallens.
1: Das waren die Geschichte von FC St. Gallen. Als nächstes hört ihr das Lieblingslied von Leo. Es heißt Right Now und wird von Akon gesungen.

0: Bei unserem nächsten Beitrag geht es um die WM, die im Juni bereits anfängt. Wir haben unterschiedliche Kinder in der Schule gefragt, wer wohl die WM 2026 gewinnt und warum. Jetzt spielen wir euch ein paar Antworten ab.
1: Ich bin Fabio. Ich glaube, Frankreich gewinnt die WM, weil sie die Halb-Paris-Mannschaft haben und Topspieler haben.
2: Hi, ich bin Melissa und ich denke, Spanien gewinnt die WM, weil sie haben ein gutes Team.
3: Hallo, ich bin der Levi und ich bin in der 2. Klasse und ich denke, Brasilien gewinnt, weil sie ein mega gute Spieler drin, ja.
4: Ich bin Alena und ich bin in der 2. Klasse und ich denke, Portugal gewinnt, weil es gute Spieler hat.
5: Ich bin Claudia Güntensberger, Lehrerin von der 2. Klasse und ich bin ganz optimistisch und glaube, dass die Schweiz Weltmeister wird. Ich glaube, wir gewinnen, weil wir einfach die tollsten Fans sind bei uns in der Schweiz. Wir jubeln, wir rufen, wir singen, wir fühlen uns so richtig als Schweizer, vor allem an der WM.
6: Ich bin der Jan, ich denke, Portugal gewinnt die WM wegen Ronaldo.
7: Hallo, ich bin Sophia und ich glaube, dass Frankreich die WM gewinnen wird, weil meine Cousins dort wohnen.
8: Ich bin der Enea und ich hoffe, dass Portugal gewinnt wegen Ronaldo.
9: Hallo, ich heiße Jaro. Ich denke, Frankreich gewinnt WM, weil die haben viele gute junge Spieler und das ist sehr gut.
10: Hoi, ich bin der Jan. Ich denke, Brasilien, dass die WM gewinnt, weil sie haben gute Spieler.
11: Hoi zusammen, ich bin der Darian und ich denke, dass Frankreich die WM gewinnt, weil die alle Spieler von Real, von Bayern und von Barcelona.
12: Ich bin Laura und ich denke, dass Schweiz gewinnt, weil ich eine Schweizerin bin. Genau.
13: Ich bin der Rio und ich denke, dass Frankreich gewinnt, weil ich denke, dass sie es wieder mal gewinnen sollen.
14: Hallo, ich bin Nora und ich denke, dass die Schweiz gewinnt.
15: Ich bin Fiona und ich denke, dass die Schweiz die WM gewinnt, weil ich Schweiz-Fan bin.
0: Die meisten Kinder in Tübach denken, dass Frankreich die WM gewinnt. Einige haben auch noch auf die Schweiz und Portugal getippt. Was denkt ihr, Finn und Raphael?
16: Ich denke, Brasilien gewinnt die WM, weil sie einfach auch Topspieler haben.
17: Ich glaube, die Schweiz gewinnt die WM, weil sie es verdient haben und sie gute Spieler haben.
16: Was denkst du, Leo?
18: Ich denke, Frankreich gewinnt die WM, weil sie gute Spieler haben und allgemein eine gute Mannschaft haben.
0: Das war unser letzter Beitrag für heute. Wir wünschen euch noch einen ganz schönen Tag und hören uns morgen um 3 Uhr wieder. Jetzt kommt noch das neue WM-Lied von Shakira und Bruno Boy. Es heißt Dai Dai. Viel Spaß! Ciao! Tschüss.

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0: Hallo zusammen, ich bin Luana und neben mir sitzt
1: Esplanda.
0: Wir haben heute zwei coole Gäste von uns. Wollt ihr euch mal vorstellen?
2: Ich bin Ruth Wittmer, ich bin Nonna von Christiano, der mit euch in die Schule geht und wohne auch in Tübach.
3: Und ich bin der Thomas, ich bin der Nonna von der Luana und bin gespannt, was die zwei Fräulein mit uns jetzt aber vorhaben.
0: Gut, wir machen heute ein mega schwieriges Mathe-Quiz. Das geht so. Wir stellen euch eine Frage und ihr dann gleichzeitig rechnen. Wer es zuerst hat, bekommt einen Punkt.
1: Die erste Frage ist, was gibt 1 plus 1?
2: 2.
0: Das war natürlich nur ein Spass gewesen, jetzt aber es richtig.
1: 460 plus 270.
0: 17.
2: 677.
0: Richtig.
3: Richtig.
0: Okay, was gibt 444 plus 398?
2: 842.
0: Richtig.
3: Richtig.
1: Was gibt 575 plus 394?
2: 969.
0: 969 ist richtig.
1: Was gibt 825 minus 679?
3: 176.
2: 146.
3: Oh, ja.
0: Das ist richtig. Was gibt 1063 minus 765?

0: 298.
1: Richtig. Was gibt 1790 minus 184?
0: 1606.
1: Richtig. Danke, dass ihr euch die Zeit genommen habt. Und jetzt der Finalpunktestand. Es steht 4:2 für Trud. Ciao.
2: Tschüss.
3: Tschüss.
0: Tschüss miteinander.
1: Und jetzt als Abschluss spielen wir noch das Lied Happy von Pharrell Williams.

0: Hallo miteinander, wir machen jetzt ein Interview mit meiner Cousine. Ich bin der Cristiano und links von mir ist der
1: Yves.
0: Okay, wie heißt du?
2: Yara.
1: Wie alt bist du?
2: 8.
0: Was machst du gerne in deiner Freizeit?
2: Spielen, turnen, klettern und schwimmen. Und rennen.
1: Was ist dein Lieblingsfilm?
2: Star Wars.
0: Wie viele Sprachen kannst du?
2: 4.
1: Was ist dein Lieblingsfach in der Schule?
2: Lesen, rechnen und Schulreisen und schwimmen.
0: Tust du singen?
2: Also ich gehe nicht in der Musikschule singen, sondern ich singe einfach sonst gern.
1: In welcher Klasse bist du?
2: 2.
0: Hast du eine Lieblingsmannschaft im Fußball?
2: St. Gallen und Schweiz.
1: Was ist deine Lieblingssprache?
2: Deutsch.
0: Welche Sprache würdest du gerne können?
2: Italienisch.
1: Wenn du eine Superkraft wählen könntest, welche wär's?
2: Fliegen.
0: Angenommen, du hättest eine Zeitmaschine. Wärst du in die Vergangenheit oder in die Zukunft reisen?
2: Vergangenheit und Zukunft. Ich will beides.
1: Wenn das Kuscheltier über dich reden könnte, was würdest du über dich sagen?
2: Kannst du mit mir spielen?
0: Danke. Hast du noch einen Liederwunsch?
2: Ja, La La La von Shakira.

0: Hallo zusammen, wir machen jetzt ein Wortspiel mit Leuten vom Radiobus. Ich, der Cristiano und der
1: Yves. Es funktioniert so. Wir sagen den Anfangsbuchstaben vom Lösungswort und eine kurze Beschreibung dazu.
0: Zum Beispiel D, ohne Licht.
1: Dunkel. Machen wir mit dem Hirni.
2: Denken.
1: S. Lange dünne Teigwaren.
2: Spaghetti.
1: Nochmal S. 3 plus 3.
2: 6.
1: A. Comicfigur mit Zaubertrank. T. Dreieckige Schocke.
2: Tafeln.
1: Toblerone. T. Ein Kanton.
2: Thurgau.
1: R. Nicht arm.
2: Reich.
1: Nochmal R. Schneller als laufen.
2: Rennen.
1: N. Seid mal beim Vorstellen.
2: Name.
1: K. Ein männlicher Katz.
2: Kater.
0: Kater. Okay, jetzt die anderen. C. A. Also jetzt ist es die ganze Zeit da. Ausruf, wenn es einem einleuchtet.
2: Fahr.
1: Ja, überlege. Lösung ist aha.
0: Nicht aufwärts. Abwärts. Fersen sind die Schwäche. Fersen sind die Schwäche. Achillessehne. Obacht. Achtung! Schreibt mal auf einen Brief und Päckchen.
2: Adresse.
0: Schwimmer. Hochnässig. Arrogant. Licht werde. Abnehmen.
2: Das ist so schwer.

0: hängt an der Schulter.
1: Affe.
0: Arm wär's gewesen. Braucht man zum Bäume umtun? Braucht man zum Bäume umtun?
1: Säge.
0: Axt. Bro. Es ist mit A. Schisshaar. Schisshaar. Angst. So, tschüss, das war es von uns. Jetzt geht's weiter mit dem Lied Sophia. Viel Spaß.

0: Hallo, wir sind der Power-Up Radio mit Ivy,
1: Emma,
2: Marie-Sophie
3: und Joya.
0: Wir fangen jetzt an mit dem Anruf von Pasquale.
1: Hoi Papa.
4: Hoi, saluti miteinander.
1: Du bist jetzt im Radio. Du darfst jetzt
4: cool.
1: Ein Lied wählen. Was für ein Lied soll man für dein Radio laufen lassen?
4: Ich darf ein Lied wählen?
1: Ja.
4: Also, dann wähle ich das Lied Sei un mito von Otto Otto Dreh.
1: Okay, dann kommt er jetzt. Danke, dass du da gewesen bist.
0: Tschüss!
4: Ich wünsche euch eine schöne Woche. Tschüss.
1: Danke.
3: Ciao, ciao.

0: Jetzt kommt das Interview mit dem Andi. Ciao Papi, von wo sind deine Wurzeln?
1: Also meine Mami und mein Papi kommen von Sizilien.
0: Okay, wo ist der schönste Ort in Sizilien?
1: Für mich der schönste Ort in Sizilien, das sind die Äolischen, die Liparischen Inseln. Das ist eine kleine Inselgruppe.
0: Okay, kannst du Italienisch? Kannst du etwas sagen?
1: Ja, kann ich. Mi chiamo Andy e sono felice di fare questa intervista con voi.
0: Okay.
2: Hast du viele Verwandte?
1: Was heisst viel? Aber ich habe ganz viele in Sizilien, die meisten sind von dort, aber mittlerweile sind auch ganz viele gestorben.
2: Sind ja viel als Kind auf Sizilien?
1: Wir sind jede Sommerferie auf Sizilien gegangen und haben dort die 4-5 Wochen verbracht. Ja.
0: Was ist in Sizilien sehr berühmt?
1: Ich glaube, das berühmteste in Sizilien ist sicher der Vulkan, der Etna, wo ja immer wieder ein bisschen spuckt.
0: Habt ihr eine Wohnung oder ein Haus in Sizilien?
1: Ja, meine Mami und mein Papi haben hier ein Häuschen gebaut.
0: Was ist ein berühmtes Essen in Sizilien?
1: Aha, da gibt es ganz vieles. Das berühmteste ist sicher der Arancino, so ein Reisbowlen. Aber speziell ist sicher auch Granita und Brioche, wo man zum Morgen isst, wo man so ein gemahlenes Eis, ein Brötchen taucht.
0: Für welche Mannschaft in Italien bist du Fan?
1: Juventus.
0: Danke fürs Interview. Tschüss!
1: Tschüss!
0: Es geht weiter mit dem Lied Waka Waka von der Shakira.

0: Jetzt kommt das Telefonat mit dem Papi von der Marie-Sophie.
1: Hallo, ist da der Marco am Telefon?
2: Ja, da bin ich. Hoi, Marie-Sophie.
1: Hoi. Du bist heute beim Radio 23/27. Darf ich dir eine Frage stellen?
2: Aber sicher.
1: Gut, super. Was ist dein Lieblingslied momentan?
2: Magical von der Joel Favazzo von Tuba.
1: Gut, dann lassen wir das doch gerade mal laufen. Tschüss, so cool. Und danke, dass du mitgemacht hast. Tschüss.
3: Ciao. Nach dem Lied kommt ein Interview mit dem Joel.

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3: Hoi Papa, wie lange hast du Fußball gespielt?
4: Ui. Ja, ich würde sagen, etwa 8 bis 10 Jahre. Also.
3: Wie findest du Fußball?
4: Super. Ich schaue es gerne, ja.
3: Wo bist du im Fußball gewesen?
4: Ich bin meistens im Mittelfeld. Ich war defensives Mittelfeld gewesen. So Gattuso.
3: Wieso hast du aufgehört mit Fußball spielen?
4: Wieso? Hä? Da ist die Familie gekommen, die Ivy zum Beispiel. Und dann habe ich natürlich Zeit genommen für die Familie. Dann ist der Sport ein bisschen zu kurz gekommen. Und dann habe ich mit dem Tennis angefangen.
3: Welche ist deine Lieblingsmannschaft?
4: Milan, ganz klar.
3: Danke, dass du mitgemacht hast. Ciao!
4: Tschüss! Tschüss.
3: Ich hoffe, euch hat der Power-Up-Radio gefallen, denn unser Beitrag ist schon am Ende. Tschüss!

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2: Hi, hi miteinander, willkommen zurück zu unserem Radio 9327. Mia, Rowena,
3: Ramira
4: und Nora
2: wünschen euch viel Spass. So, wir haben den Quiz mit dem Maurus gemacht.
3: Es geht so, jemand von uns sagt den Buchstaben und wer schneller einen Fußballer genannt hat, kriegt einen Punkt.
5: Sind ihr parat? Achtung, fertig, los. Der erste Buchstabe ist C. Cucurella. K.
6: Koman.
5: A.
7: A, die Ziggy.
5: N.
6: Neymar.
5: Dann zum K.
7: Kaka.
5: E.
7: Eduard Camavinga.
5: Und D.
6: Diego Besio.
5: Und der letzte Buchstabe ist X.
7: Chaka.
5: Genau. Super, das war's. Ciao.
0: So. Da ist es gsi mit dem Quiz. Es geht wieder mit dem Lied Beauty and the Beat vom Justin Bieber.

0: Wir haben eine Umfrage in unserer Schule gemacht, und zwar von der 2. bis 6. Klasse.
1: Wir haben Verschiedenes zum Thema Fußball gefragt.
2: Und zwar Barcelona oder Real Madrid, Sport oder Pause, Messi oder Ronaldo, FC Thun oder FCSG.
0: An der Schule Dübach sind 13 Kinder für Barcelona und 88 für Real Madrid.
1: Und es war interessant, um zu schauen, wie viel Sport besser findet wie Pause.
2: Sport hat mit 63 Stimmen gewonnen und Pause mit 34 verloren.
0: Den Rest von unserer Umfrage tun wir nach dem Lied Gabriella von Ketzi auflösen.

0: Wir sind zurück mit dem Auflösen von unserer Umfrage an der Schule Tübach.
1: Natürlich haben wir die wichtige Frage Ronaldo oder Messi gefragt.
2: Ronaldo hat mit 76 Stimmen gewonnen und Messi mit 21 verloren.
0: Zwischen dem FCSG und dem FC Thun hat natürlich der FCSG gewonnen mit 97 Stimmen.
1: FC Thun hat nur 4 Stimmen gehabt. Jetzt machen wir weiter mit dem Lied Girl Summer von der Taylor Swift.

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1: Für heute hat der Bus fertig gesendet. Darum schalten wir jetzt zurück ins Studio im Kindergarten.

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2: Du hörst Power Up Radio und es ist wieder Zeit für unseren Podcast über das friedliche Zusammenleben mit der Selina und der Sarina. In dieser Sendung gehen wir auf Spuren von der Bedeutung des friedlichen Zusammenlebens.
3: Selina, friedliches Zusammenleben, was kommt dir da in den Sinn?
2: Puh, ganz viel. So spontan das Erste, was mir in den Sinn kommt, ist so das Zuhause, der Respekt voreinander, dass man so akzeptiert wird, wie man ist und andere Leute auch so akzeptiert, wie sie sind. Und dass man Bedürfnisse voneinander eingeht, also da ist wirklich mega bezogen auf das Zusammenleben daheim.
3: Meinst du, weil es dir daheim extrem wichtig ist, zum friedlich zusammenleben, oder weil es dir dort einfacher fällt?
2: Ich glaube, ich verbinde es mit daheim. Also wenn ich so friedliches Zusammenleben höre, verbinde

0: um genau zu verstehen, was das heisst. Ich bin hier ein bisschen auf die Suche gegangen, auch bei unserem Kinderdorf, also von unserer Stiftung, und habe tatsächlich eine Erklärung für das Wort gefunden. Und zwar heisst es bei uns, friedliches Zusammenleben bedeutet für uns, Unterschiede zu akzeptieren und die Fähigkeit zu haben, anderen zuzuhören, sie anzuerkennen, zu respektieren und zu schätzen, sowie Konflikte gewaltfrei zu lösen.
1: Schwierig, das ist schon ein bisschen ein Knacknuss, muss ich sagen.
0: Da habe ich mir auch gedacht und habe dann ein paar Kinder gefragt, ob sie es mir ein bisschen einfacher erklären können, was denn für sie friedliches Zusammenleben bedeutet.
2: Für mich heisst friedliches Zusammenleben Freundschaft, Liebe, gute und positive Atmosphäre.
3: Dass man keinen Streit hat und halt Spass.
4: Für mich heisst das irgendwie, dass wir zusammenbleiben, zusammenheben und friedlich zusammenleben.
5: Ja, also für mich, dass man halt nicht zueinander ist und dass man den anderen einen Gefallen macht.
6: Ja, also dass man niemanden ausschließt, dass niemand vernachlässigt wird, dass alle gleichberechtigt sind.
7: Friedliches Zusammenleben ist für mich halt, dass man keinen Streit miteinander hat oder dass man einfach miteinander kommuniziert. Friedlich bedeutet eher so für mich gutes Zusammenleben, ein paar Sachen machen, gehen wandern und so. Einfach, das ist für mich friedlich.
8: Ich finde halt, dass es in der Schule nicht Konflikte gibt. Kinder halt gegenseitig können respektieren, dass sie wissen auch, dass man nicht so aneinander halt einfach beleidigen zum Beispiel oder einfach schlimme Sachen antun.
9: Dass man halt miteinander auskommt und nicht alle zusammenschießt, halt, weil sie mal etwas falsch gemacht haben oder so.

0: Kind könnte da einfach so in ihren Worten da erklären, wo man sie fragt, einfach simpel und klar.
1: Und wenn man es so ein bisschen genauer anschaut, beschreiben sie recht viel anders wie auch unser Kinderdorf. Und zwar so die Unterschiede akzeptieren. Das heisst ja, wie es Mädchen recht gut gesagt hat, füreinander da sein, miteinander auskommen, sich so annehmen, wie man ist, niemand auszustossen.
0: Ja, oder eben wie auch der Bub, ein Bub gesagt hat, eben ohne Streit auskommen und miteinander reden und die Konfliktlösung, ich glaube, das ist bei den Kindern mega wichtig. Ich habe nicht das Gefühl, dass sie von sich aus gerne streiten, sondern es passiert einfach, weil sie so emotional sind und in einem Thema dann so vertieft drin sind, dass es einfach passiert, obwohl sie es gar nicht wollen. Und für sie ist das mega wichtig, dass man dann auch den Konflikt, dass man da dem dranbleibt und den kann lösen.
1: Ja, also wir alle streiten. Ja, manchmal geraten wir einfach aneinander. Überall, wo Menschen zusammenkommen, kann das sein, dass man sich vielleicht, also wieso auch immer, dass der Streit mal da ist, sei es Missverständnis, also dass man sich falsch verstanden hat oder halt, dass man vielleicht mal nicht so einen guten Tag hat. Ja, so ein Streit passiert halt schon noch ab und zu ein bisschen schneller, als dass man denkt. Was auch ab und zu mal noch gesagt haben, ist, wenn jemand anders ist, dass das manchmal ein bisschen schwer könnte sein, aber dass es doch eigentlich gut ist, wenn man ganz viele verschiedene Personen hat.
0: Und vor allem, man kann dann so viel voneinander lernen, oder? Einander helfen und unter die Arme greifen. Und nur weil man anders ist, heisst das nicht, dass man schlechter ist.
1: Es ist wirklich übergekommen, den Kindern ist das Wichtigste einfach spielen und Spass haben und nichts sollte dem im Weg stehen.
0: Ja, man sagt ja auch, man sollte sein inneres Kind nie verlieren, oder? Genau. Das ist ganz wichtig. Aber wir haben nicht nur Kinder nach ihrem Verständnis von friedlichem Zusammenleben gefragt, sondern auch Erwachsene. Und die wollen wir euch nicht vorenthalten.
2: Friedliches Zusammenleben ist für mich, dass man Vielfalt als Bereicherung erlebt. Friedliches Zusammenleben ist für mich, dass man Konflikte gemeinsam lösen kann, dass man weiß, dass man selber eine eigene Meinung hat, aber auch die Meinung der anderen respektiert, dass man respektvoll und wertschätzend mit anderen Kulturen umgeht, aber einfach generell auch mit anderen Menschen und dass man gemeinsam die Idee oder die Vision hat, dass die Welt auch anders sein könnte.
3: Friedliches Zusammenleben heisst für mich, dass man so miteinander umgeht, dass sich jeder zugehörig kann.

0: fühlen und ernst genommen und wichtig und dass jeder kann sein und dass die Leute einfach ihre Bedürfnisse erfüllt haben. Also sowieso so, dass jeder mal einfach genug zu essen und zu trinken hat und ein Zuhause und aber auch vielleicht, dass man aufeinander schaut.
1: Also fassen wir doch mal kurz zusammen, was wir heute gelernt haben. Ich glaube, so der wichtige Punkt ist sicher, dass man unter friedlichem Zusammenleben ganz Verschiedenes kann verstehen und Verschiedenes kann verbinden. Sei es jetzt du oder Kinder oder die Erwachsenen, kommt eigentlich gar nicht so drauf an.
2: Absolut, ja, weil ich meine, wir haben selber gehört, sie haben sie ganz verschiedene Lebenssituationen erwähnt, also wie zum Beispiel in der Schule oder beim Schulweg, daheim, das kann überall sein.
1: Aber es geht immer darum, wie gehen Menschen miteinander um. Und es klingt schon ein bisschen so, als sei da eine Wahl von uns.
2: Ja, absolut. Eben bei den Kindern hat man gut rausgehört, dass ihnen wichtig ist, was für eine Art dass man hat, wenn man miteinander redet. Und wie wir vorher schon erwähnt haben, dass sie aus dem Streit, aus dem Weg gehen wollen.
1: Mhm. Erwachsene hingegen benutzen vielleicht ab und zu ein bisschen schwierigere Wörter, wie Akzeptanz, Toleranz oder Respekt. Aber meinen eigentlich ziemlich das Gleiche.
2: Ja, genau. Sie können einfach das anders beschreiben, weil sie einfach schon ein bisschen anders Wissen haben über die Begriffe, was ja völlig normal ist und verständlich. Und in einer nächsten Folge knüpfen wir bei diesen drei Wörtern an. Also, was heisst das genau und was braucht es dafür? Und ich würde sagen, die offene Frage lassen wir jetzt mal so im Raum stehen.
1: Und falls dir da jetzt ein bisschen schnell gegangen ist oder du die Sendereihe einfach nochmal willst nachhören, du findest sie bei uns auf der Webseite unter www.powerup.ch. Friedliches Zusammenleben.
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1: Ja, das ist der Manuel Stahlberger auf dem Power Up Radio vom Kinderdorf Pestalozzi. Nachdem man es dann doch noch gefunden hat, das Studio, im Dunkeln, bin ich da gelandet. Es war schön. Und jetzt höre ich dir an.

0: Aber zuerst klären wir einmal, was denn genau eine Social Media Sucht ist. Eine Social Media Sucht beschreibt den Zustand, in dem man das Verlangen hat, ständig auf den sozialen Plattformen aktiv zu sein. Oft vernachlässigt man dann die Schule, die Arbeit oder sogar die Freunde.
1: Oh, das klingt wirklich ernst. Es ist also mehr als nur ein bisschen Zeit am Handy verbringen.
0: Ja, die Forscher sind auch der Meinung, dass Social Media eine Art von Belohnungssystem in unserem Gehirn aktiviert. Aus diesem Grund ist es schwer, den Bildschirm einfach auf die Seite zu legen.
1: Weil wir zwei aber nicht vom Fach sind, haben wir uns an einen Suchberater gewandt, um noch mehr Informationen zu gewinnen. Jetzt viel Spass mit dem Interview. Wir hocken hier mit dem Manuel Fischer am Tisch. Und was der Manuel Fischer macht und wer er ist, das erzählt er euch gerade selber.
2: Ja, ich bin der Manuel Fischer. Ich arbeite beim Kanton St. Gallen, genauer beim Gesundheitsdepartement. Und dort gibt es wiederum ein Amt für Gesundheitsvorsorge. Und dort drin gibt es wieder eine Abteilung, die heisst ZEPRA. Und das ist ein bisschen lustig, das steht nämlich für Zentrum Prävention. Und innerhalb von dem Zentrum für Prävention bin ich für Suchtprävention zuständig.
1: Ihr habt es gehört, der Manuel befasst sich im Alltag mit der Prävention von Sucht. Und aufgrund von dem können wir mit dem Manuel ein kleines Interview führen. Unsere erste Frage an Manuel: Welche Altersgruppe ist besonders von einer Social Media Sucht betroffen?
2: Ja, das sind wahrscheinlich tatsächlich die Jugendlichen, Kinder, Jugendliche und junge Erwachsene. Und das hat einerseits einen spezifischen Grund. Und zwar ist es so, dass sich mit der Entwicklung vom Körper auch die Hirnareal entwickelt. Und zwar unterschiedlich schnell. Und es gibt so einen Teil, der ist vor allem so für das Gefühl zuständig und der entwickelt sich schneller wie der Teil, der für das Rationale, also für das Nachdenken zuständig ist. Und dementsprechend ist das junge Hirn empfänglicher für diverse Reize oder Stimuli. Also Stimuli, das ist irgendetwas, das von außen kommt und dann in einem eine emotionale Reaktion auslöst. Genau. Und deshalb ja, sind die Jugendlichen empfänglicher für verschiedenste solche Reize. Wir dürfen aber vielleicht nicht vergessen, dass die Medien natürlich auch noch relativ jung sind, so wie eben die Nutzenden auch noch mehrheitlich. Aber gerade zum Beispiel Sucht im Alter gibt es auch als Thema und da werden auch die digitalen Medien immer interessanter. Weil einer der Risikofaktoren für einen problematischen Online-Konsum ist zum Beispiel die Einsamkeit. Und die Einsamkeit ist wiederum zum Beispiel im Alter ein Thema. Und so kann es sehr verlockend sein, dass wenn man sehr viel Zeit für sich hat, im Altersheim sitzt, vielleicht wenig Umfeld hat, Soziales, dass man entsprechend auch in die digitale Welt flüchtet und auch dort wiederum kann problematischen Konsum zum Beispiel entwickeln.
1: Was können Eltern machen, um eine gesunde Beziehung von ihrem Kind zu Social Media zu fördern?
2: Vielleicht gibt es nicht unbedingt eine gesunde Nutzung, sondern es gibt nur eine unproblematische Nutzung. Und die Nutzung von digitalen Medien ist ja alles andere wie per se einfach schlecht. Man hört immer auch wieder so die Empfehlungen von Bildschirmzeit. Und das ist eigentlich nicht wahnsinnig sinnvoll, weil der Bildschirm selber ist kein Problem. Also vielleicht für die Augen, okay, aber das ist eigentlich nicht das, was wir jetzt vor unseren Augen haben innerlich, wenn wir von Problemen reden bei digitalen Medien. Sondern es geht dann wirklich darum, von was für Anwendungen reden wir. Und Social Media, ist auch nicht alles genau gleich. Also wenn man da TikTok anschaut und WhatsApp, sind das schon mal zwei komplett verschiedene Angebote, die man hat und die auch unterschiedliche vielleicht Risiken bergen. Und es gibt halt wirklich Angebote, die mehr Risiken bergen, die auch vielleicht nicht so offensichtlich sind. Und genau da ist es eigentlich ein Appell an die Eltern, dass sie eben nicht einfach die Geräte den Kindern überlassen, sondern dass sie den Kindern über die Schulter schauen und eigentlich mit ihnen ins Gespräch gehen. Dass sie sich aktiv interessieren für das, was sie machen am Bildschirm und dementsprechend auch schauen, wo reagiert mein Kind wie und dann das konkret ansprechen. Ich vergleiche jeweils die verschiedenen digitalen Angebote gerne mit Messern. Eine Schublade voll verschiedener Messer. Also wir haben ein grosses Schafsküchenmesser, wir haben ein Rüstmesser, wir haben ein kleines Messer.

0: Messer, wir haben ein stumpfes Messer, wir haben einen Rüebli-Scheller. Und jetzt nehmen wir unser Kind und sagen, okay, bitte rüsten wir die Frucht oder das Gemüse. Und jetzt ist es sehr selbstverständlich für uns, dass man nicht jedes Messer einem 5-Jährigen oder einem 6-Jährigen in die Hand drücken. Und wenn wir das erste Mal machen, dann drücken wir es nicht einfach in die Hand, sondern wir schauen mit dem Kind, wie das Messer hebt, wie das es anwendet und schauen, wo das allenfalls könnte gefahren sein. Man kann sich selbstverständlich mal schneiden, aber dann ist man dabei. Und genau gleich ist es mit diesen digitalen Angeboten. Also man drückt ihnen nicht einfach irgendetwas in die Hand und wenn es schon sich verschnitten haben an diversen Stellen, geht man mit dem Fingerzeiger auf andere zeigen im blödsten Fall, sondern es geht wirklich darum, die Kinder daran hinzuführen. Ja. Und das bedingt wohl oder übel, und das sträuben sich eben auch ab und zu die Eltern dagegen, dass man sich auch mal auf die Welt einlässt.
1: Wir haben es also gehört, das ist ein grosser Teil in der Verantwortung der Eltern, dass man da mit dem Social-Media-Verhalten des Kindes umgeht und es eigentlich mit dem zusammen anschaut. Braucht es deiner Meinung nach von Seite der Schule, die ja gleich auch einen relativ grossen Zeitraum in diesen jungen Jahren ausmacht, noch mehr oder andere Unterstützungen oder was gibt es da bis jetzt von Seite der Schule her für Angebote?
0: Also die Schulen sind natürlich primär mal so ein bisschen die Anwendungskompetenzen, die gefördert werden, und das ja auch zu Recht, weil die digitalen Medien sind nicht mehr wegzudenken. Und was einfach dort wichtig ist, dass auch die Schulen die Verantwortung übernehmen, von über die Schultern schauen und sich auch nicht wegschauen, also an denen Art, wo es vielleicht jetzt kein schulischer Inhalt ist, sondern dass sie wirklich auch die risikobehafteten Felder von der digitalen Anwendung mit thematisieren. Und das ist dann halt vielleicht nicht unbedingt im Bereich von der Informatik, sondern das ist dann vielleicht mehr im Bereich von anderen Fächern, wo mehr so die Lebenskompetenzen, Risikokompetenzen ansprechen.
1: Jetzt haben wir es vorher schon von TikTok gehabt. Ich würde da noch gerne Instagram ein bisschen ins gleiche Boot werfen. Und dazu haben wir uns die Frage überlegt, inwiefern das Likes- und Followerzahlen das Belohnungssystem von Kindern beeinflusst und ob das zu einer Sucht kann beitragen kann.
0: Ja, genau. Also ja, natürlich, die können beitragen. Und die Schwierigkeit der digitalen Medien ist, dass sie eine Kombination von solchen Trigger zulassen, also von solchen Auslösern, die eben dann im Belohnungssystem etwas machen und Dopamin zum Beispiel ausschütten, wo für eben gutes Gefühl zuständig ist, Zufriedenheit. Und da unterscheidet es eben auch von zum Beispiel Drogen, die meistens einfach eine Substanz drin haben, die ganz konkret an einem Ort irgendwo im Körper wirkt. Und bei den digitalen Medien, da haben wir den Angebot, die einen haben zwei oder drei solche Mechanismen drin, die risikobehaftet sind, und andere, die versuchen möglichst viel drin hineinzunehmen. Also da gibt es, ja natürlich, das, was du jetzt gerade angesprochen hast, mit irgendwie Likes, aber da gibt es natürlich noch anderes, ein Likes in Infinite Scroll, also das heisst, dass immer weitergeht, wenn man etwas abscrollt. Auch das triggert unser Belohnungssystem. Dann haben wir verschiedenste Überraschungseffekte. Die kommen häufig auch in Games zum Beispiel vor, zunehmend aber auch bei den sozialen Medien. Dann Lootboxen sind ein Thema, wo auch aus der Gamewelt kommen, aber auch immer mehr andere Anwendungen zum Zug kommen. Dann ganz bewusst, dass man versucht, den Nutzer in Zeitdruck zu bringen und benachteiligen eigentlich, wenn man das Gerät auf die Seite legt. Auch das ist so ein der Gamewelt abkupfert. Und dann natürlich die ganzen Algorithmen, die ganz personalisierte Inhalte ermöglichen. Und das schafft eigentlich extrem personalisierte Erfahrungen. Und da das immer etwas kommt, was einem interessiert, kann man es ja wieder nicht weglegen. Und das ist einerseits ja nicht schlecht, wenn man nur das zuspielt, überkommt, was einem interessiert und der Rest quasi gefiltert wird. Aber psychologisch gesehen ist das eben auch mit einem grossen Risiko verbunden.
1: Wir haben es vorher von dem Infinity Scroll gehabt, also dass man auf Instagram oder TikTok immer weiter scrollt und immer etwas Neues kommt. Kann sich das auch negativ auf Konzentrationsfähigkeit auswirken, dass man zum Beispiel etwas, was einem jetzt nicht in den ersten zwei Sekunden gerade interessiert, einfach wegscrollt?
0: Ja, also es ist die ganze problematische Verhalten, wo man nachher entwickelt, die sind höchst individuell. Also da kommt es wirklich ganz fest auf den Menschen drauf an. Also bei weitem nicht jeder Jugendliche oder jeder Mensch hat gleich anfällig auf die verschiedenen Mechanismen. Die einen können stundenlang mal also etwas umscrollen oder machen, gamen und dann aber gleichzeitig wieder abstellen und dann ist wieder gut. Und andere, die packt es viel mehr und haben dann wirklich verschiedenste Phänomene, die man auch sonst eben aus den Drogen oder so kennt, wo man dann so wie Entzugserscheinungen hat, ein dauerndes Verlangen, dass man auch andere Sachen plötzlich anfängt zu vernachlässigen, die Schule, die Freunde plötzlich irgendwo aus dem Verein austritt, weil man nur noch sich will in die digitale Welt hineinbegeben. Ja, es gibt wirklich nicht einfach eine Menge oder eben irgendwie eine Bildschirmzeit, wo man kann sagen, also wenn ihr mehr wie 4 Stunden gamet im Tag, dann werdet ihr jetzt im Fall in 2 Wochen süchtig. Das gibt es nicht. Ja. Und dementsprechend ist es eben auch wirklich wichtig, dass man lernt, auf den eigenen Körper zu hören und auch ehrlich sich eingesteht, ja, wie reagiere ich jetzt im Moment auf die Angebote. Und wenn man merkt, etwas entgleitet man an einem Ort oder ich bin mir nicht mehr ganz sicher, ob ich Kontrolle habe, dass man dann wirklich Unterstützung holen.
1: Somit wären wir am Ende von dem Interview mit dem Manuel Fischer. Manuel, wir bedanken uns ganz herzlich. Es war sehr spannend gewesen. Und ich hoffe, ihr habt da gut zugelassen und etwas mitnehmen können.
0: Ich bedanke mich auch ganz herzlich. Ich hoffe, ihr habt etwas mitnehmen von dem, was ich gesagt habe. Und wenn es noch weitere Sachen gibt, die euch interessieren und ihr nicht eine Antwort darauf habt, dann geht doch mal auf www.feel-ok.ch. Dort findet ihr ganz viele Zusatzinformationen.
2: Ich hoffe, ihr habt gut zugelassen und viel Neues dazulernen.
1: Und falls ihr jetzt noch mehr Fragen bezüglich dem Thema habt, könnt ihr euch gerne bei eurer kantonalen Beratungsstelle melden.
2: Und das war auch schon wieder für heute. Tschüss und bis zum nächsten Mal.

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0: 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Hier für euch ist jetzt gerade der Giganto und ich wünsche euch allen einen wunderschönen Tag. Habt euch gern, habt euch lieb.
1: Jetzt wird's nachhaltig. In dieser Miniserie haben wir uns mit dem Thema nachhaltiges Essen auseinandergesetzt. Was Zoe, der Sammy und der Tommaso recherchiert haben, kommt euch in den nächsten Minuten auf die Ohren. In der heutigen Folge geht es um das Thema Essen und Nachhaltigkeit. Genauer gesagt beschäftigen wir uns mit dem Thema Food Waste, was auf Deutsch so viel bedeutet wie Essensverschwendung. Mehr als ein Drittel von allen Lebensmitteln wird in der Schweiz weggeworfen. Das ist mega viel. Vor allem, wenn man bedenkt, dass immer noch so viele Leute auf dieser Welt an Hunger leiden. Also ich muss sagen, ich bin auch nicht immer gut im Lebensmittelverbrauchen. Immer wieder verwünsche ich mich selber, wenn ich etwas wegwerfen muss, weil ich mich einfach beim Posten überschätzt habe oder ich es einfach nicht schaffe, um etwas zu kochen. Zoe, du hast dich mit dem Thema intensiv auseinandergesetzt. Wie sieht es denn bei dir aus mit Food Waste?
2: Nachdem ich mich jetzt mit dem Thema auseinandergesetzt habe, auf jeden Fall anders. Ich habe das Gefühl, ich achte viel mehr darauf, dass man eben keine Lebensmittel verschwendet. Also ich überlege mir eigentlich jetzt beim Kochen daheim, hey, was ist jetzt das Lebensmittel, das man als erstes aufbrauchen sollte. Und ich esse auch eher mal etwas, das schon über dem Ablaufdatum drüber ist, weil das ja eben eigentlich mehr eine Empfehlung als eine Regel ist.
1: Ja, also im Schnitt wirft ja ein Schweizer Haushalt etwa 600 Franken weg im Jahr. Also das ist schon noch viel. Ich meine, wenn man sich überlegt, was man mit dem Geld alles sonst könnte machen, ne? Wie kann man denn jetzt etwas gegen den Food Waste machen?
2: Dann habe ich mich auch gefragt und dann ist mir der Verein Madame Frigo ins Auge gestochen. Sie bekämpft Food Waste mit Hilfe von Kühlschränken, die mehr oder weniger in der ganzen Schweiz aufgestellt sind.
1: Boah, das klingt mega spannend. Dann würde ich sagen, lassen wir mal rein, was die Geschäftsleiterin Marilene Soso dazu meint.
3: Ja, Madame Frigo arbeitet eigentlich mit öffentlichen Kühlschränken, die die Food Waste verhindern oder reduzieren. Das heisst, die Kühlschränke stehen an öffentlich zugänglichen Orten, wo wir alle daher können. Sie sind für alle Menschen kostenfrei nutzbar. Und man kann reinlegen, was man selber nicht mehr braucht, wo aber noch gut ist, wo verpackt ist. Und man kann mitnehmen, was man selber daheim noch brauchen kann. Es geht wirklich darum, eigentlich Lebensmittel weiterzugeben oder zu nehmen, die jemand anders nicht mehr braucht. Zusätzlich werden viele Kühlschränke auch gefüllt noch durch Lebensmittel, die in Läden nicht mehr verkauft werden oder in Bäckereien, wo dann die Leute sich auch daran bedienen können.
1: Kommen da alle Lebensmittel immer weg?
3: Ja, die Lebensmittel kommen eigentlich immer sehr schnell weg. Es geht meistens nur eine halbe Stunde oder eine Stunde, bis so ein Kühlschrank wieder leer geräumt ist. Also das Problem, dass die Sachen zu lange im Kühlschrank sind, haben wir eigentlich nicht.
1: Also die Idee flasht mich jetzt schon noch. Aber wie kommt man denn auf so eine Projektidee?
3: Die Idee ist eigentlich vor jetzt schon 8 Jahren in Bern entstanden. Es sind 4 Studentinnen gewesen, und eine davon hat in einem Catering gearbeitet, wo sie gesehen hat, wie viele Lebensmittel da immer fortgerührt werden. Und dann haben sie eigentlich ein Projekt gegen Food Waste wollen starten. Und das war dann zuerst auch sehr lokal in Bern gewesen, wo noch der Verein Bern ist Bern geheissen hat und wo sie einfach mal den ersten Kühlschrank sozusagen auf die Straße gestellt haben und geschaut haben, was passiert. Und seitdem ist aus dem lokalen Projekt eigentlich eine schweizweite Organisation geworden, wo sich Leute immer wieder bei uns melden, wenn sie in ihrem Dorf oder ihrer Stadt selber wollen, noch einen Kühlschrank aufstellen.
1: Jetzt frage ich mich aber, was kann ich denn als Einzelperson gegen den Food Waste machen?
2: Keine Panik, Selina. Für das hat Marilyn die richtigen Tipps parat.
3: Ja, ich glaube, es geht sehr fest um Gewohnheiten. Also es geht darum, vielleicht vor dem Einkaufen daheim schnell in den Kühlschrank zu schauen, was man noch hat, eine Einkaufsliste zu machen und daheim die Sachen richtig zu lagern, also zu schauen, was kommt in den Kühlschrank, was kommt in den Vorratsschrank, was ist vielleicht besser im Keller. Und ein ganz wichtiger Tipp ist eigentlich der Umgang mit den Haltbarkeitsdaten. Also der Unterschied zwischen mindestens haltbar bis und zu verbrauchen bis ist in der Schweiz etwas, was viele Menschen nicht so ganz wissen. Das eine, also zu verbrauchen bis, heisst eigentlich wirklich, dass man es bis dann sollte konsumiert haben. Das ist vor allem bei Fleisch und Sachen mit rohen Eiern und Fisch der Fall. Und wenn etwas ein Mindesthaltbarkeitsdatum hat, ist das eigentlich mehr eine Empfehlung, geht mehr um die Qualität des Lebensmittels, aber geniessen kann man es noch sehr viel länger.
1: Am Ende des Tages ist der Verein Madame Frigo ein gutes Vorbild. Sie sind nämlich immer wieder dran, neue Kühlschränke aufzustellen in der Schweiz, dass der Food Waste noch besser bekämpft werden kann.
3: Ja, wir sind eigentlich konstant dran, neue Kühlschränke oder neue Kühlschrankstandorte zu eröffnen. In diesem Jahr sind es schon über 30 neue Standorte. Wir suchen die aber nicht selber aussuchen, sondern es geht wirklich darum, dass Menschen ja, von sich aus auf uns zukommen, dass da auch eine grosse Motivation, ein Interesse rum ist, dass die Kühlschränke dann auch genutzt werden, ist das sehr wichtig für uns, dass die Initiative ja, von Lokalpersonen oder von einer Gemeinde kommt. Und das Ziel ist, dass wir eigentlich pro Jahr plus minus 30 neue Standorte können eröffnen.
1: Zack und fertig ist der Beitrag. Aber halt, nicht gerade wieder verspringen. Wir fassen jetzt nochmal kurz zusammen, was wir heute gelernt haben.
2: Es ist wichtig, dass wir uns dem Thema bewusst sind und uns auch dafür einsetzen, dass der Food Waste weniger wird. Der Verein Madame Frigo geht da mit grossem Schritt voraus und sorgt dafür, dass weniger Lebensmittel weggeworfen werden.
1: In dem Sinn, schön hast du eingeschaltet und hoffentlich hast auch du etwas mitnehmen. Und vielleicht begegnest du ja auch mal zu einem Kühlschrank und kannst ihn ja gleich ausprobieren.
3: Alle unsere Kühlschrankstandorte sind auch auf der Webseite zu finden. Dort kann man schauen, wo der nächste Standort liegt. Man kann dort auch einfach mal vorbeischauen. Vielleicht ist per Zufall auch gerade etwas drin oder man kann etwas reinlegen.
1: Wow, so viel neues Wissen über die Nachhaltigkeit. 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

0: 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Ab nächstem Jahr soll das Weiße Kreuz durch ein Herz ersetzt werden.
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